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0: Das Wetter. In der Westhälfte ist in der Nacht weiter mit schauerartigem Regen zu rechnen. Vereinzelt können auch Gewitter mit örtlichem Starkregen dabei sein. Die Niederschläge greifen im Laufe der Nacht abgeschwächt auf die Osthälfte über. Von Vorpommern bis nach Niederbayern bleibt es dagegen länger trocken und oft nur gering bewölkt. Im Westen lockern die Wolken später auf. Stellenweise kann sich Nebel bilden. Die Tiefsttemperaturen liegen zwischen 8 und 15 Grad. Die Aussichten. Am Freitag gebietsweise noch etwas Regen im Süden, Osten und Nordosten, später freundlicher. Die Tageshöchsttemperaturen erreichen 18 bis 23 Grad. Am Samstag nach örtlichem Nebel, teils Sonne, teils Wolken bei 18 bis 24 Grad. Soweit zum Wetter. Kommen Sie gut durch die Nacht.
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2: Im Studio Holger Dilk. Schönen guten Morgen. Für viele bleibt die Pflegereform nur ein Tropfen auf den heißen Stein. Union und SPD wollen unter anderem die Beiträge für Menschen ohne Kinder erhöhen. Von der IG Metall heißt es, die Pflegekrise wird weiter nur verwaltet. Der Paritätische Gesamtverband sieht ein Kürzungspaket für Millionen Menschen. Das darf es nicht sein, betonte auch Sozialwissenschaftler Stefan Sell in der ARD.
3: In diesem Bereich wird man nicht sparen können. Man muss den Menschen deutlich sagen, dass die Langzeitpflege teurer wird, auch weil wir dort viel Personal brauchen, was ordentlich bezahlt werden muss. Also kein Spielfeld für Kürzungsorgien.
2: Lob für das Paket kommt von Krankenkassen und Arbeitgebern. Neuer Monat, neue Regeln. Der Tankrabatt tritt heute wieder in Kraft. Er senkt die Steuern auf Benzin und Diesel um rund 17 Cent pro Liter. An der Zapfsäule dürfte das aber erst ein, zwei Tage später ankommen. Finn Riebesel, Freundlieb, was ändert sich sonst noch im Oktober?
4: Also unter anderem soll Alkoholtrinken an allen rund 5.400 Bahnhöfen in Deutschland bis Mitte des Monats tabu sein. Teilweise wurde das Verbot ja schon umgesetzt. Die Deutsche Bahn will damit für mehr Sicherheit und Sauberkeit sorgen. Hecken im Garten dürfen wieder geschnitten werden, weil die jährliche Schonzeit für nistende Vögel endet. Und in der Nacht vom 24. auf den 25. wird die Uhr um eine Stunde zurückgestellt. Die Winterzeit beginnt.
2: Die umstrittene Zuckergetränkesteuer wird konkreter. Zero-Getränke und alkoholfreies Bier sollen laut neuem Gesetzentwurf nicht darunter fallen, berichtet das Handelsblatt. Besteuert werden sollen dagegen klassische Softdrinks und gesüßte Säfte nach dem Prinzip, je mehr Zucker, desto höher die Abgabe. Mit einem fast komplett neuen Kader trifft die DFB-Elf heute in der Nations League auf Serbien. Unter anderem sind die Shootingstars Sadin Maler und Lennart Kahl mit dabei. Denkbar schlecht ist die deutsche Nationalmannschaft ja in die Ära Jürgen Klopp gestartet. Zuletzt gab es die Niederlage gegen Griechenland. Der Bundestrainer sagt:
5: Ihr gebt mir, weiß ich jetzt gar nicht, ich gehe mal davon aus, ein paar Leute zumindest, geben mir noch Zeit, dass ich noch ein bisschen erst entwickeln kann. Die müssen wir den Jungs auch geben. Die Jungs sind wirklich bereit, die wollen guten, sehr guten und erfolgreichen Fußball spielen. Und da werden wir hinkommen.
2: Anstoß gegen Serbien in München ist um 20.45 Uhr.
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6: Mit KI-Support. Viele Wolken gibt es heute und im Westen regnet es schon mal, teils mit kräftigen Schauern und vereinzelt auch Gewitter. Im Laufe des Tages ziehen die Wolken weiter rein, sonst bleibt es oft trocken und die Höchstwerte liegen zwischen 18 und 26 Grad. Morgen starten ein paar Ecken mit Nebel, insgesamt sind aber wieder bis zu 23 Grad drin, dazu ab und zu ein bisschen Regen oder ein einzelner Schauer.

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0: Die Fortunes und Don't Throw Your Love Away waren der Opener meiner Sendung.
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0: Donnerstag, der 1. Guck an, der 1. Oktober 2026. Ihr hört wie immer die Sendung Der Morgen mit Gernot, die es montags bis freitags immer live gibt von 6 bis 9 Uhr und unlive mitten in der Nacht von 3 Uhr bis 6 Uhr ran als Wiederholungssendung vom Vortag. Ihr wisst, zur vollen Stunde bei mir gibt's Nachrichten, Sport und Wetterbericht in kompakter Variante. In der 20. Sendeminute haben wir einen kleinen Beitrag drin, um halb dann den Wetterbericht und 10 nach halb gucken wir, wer heute Geburtstag hat. Musikalischerseits gibt's auch eine Struktur bei mir, nennt sich Fairness-Filter. Bedeutet, ich spiele mal einen deutschsprachig gesungenen, gefolgt von einem nicht deutschsprachig gesungenen Titel. Dazwischen die aktuelle Uhrzeit und zack ist der Drops so gut wie lutscht. Das dann immer im Wechsel. Wie, das Lutschen und die Musik? Richtig! Ihr Lieben, legen wir los. Genau, nach den englischen Anfangs- und Startsong, die Fortunes, ne? Don't Throw Your Love Away, hören wir was Deutsches, ne? Eine deutsche Cover-Variante. Ne, warte mal, erstmal die Uhrzeit, wir haben 6 Uhr und 8 Minuten nach 6. Im Original ist das ein Grand Prix-Siegertitel gewesen von Brotherhood of Man, Save Your Kisses for Me. Und wir hören uns die deutsche Cover-Variante an von unvergessenen Hossa, Rex Gildo und Küsse von dir. Schön, dass ihr da seid und wir zusammen mit dem Kaffee kleckern. Moin, moin!

0: Küsse von dir, die deutsche Covervariante vom Brotherhood of Man Song Save Your Kisses for Me aus dem Jahr 76. 6 Uhr und 12 Minuten haben wir es, 3 Minuten vor Viertel 7. Oh, geht ja schon los mit Country Music, ja? Guck an. Ich dachte, die kommt aber erst so nach halb. Ja, das Programm ändert sich, wie es möchte. Und soll es auch. Hier ist ein Zufallsgenerator drin in der Musikauswahl. Und zufällig hat er jetzt tatsächlich Johnny Cash rausgesucht. Orange Blossom Special. Na bitte.
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0: Orange Blossom Special um 6 Uhr und 15 Minuten. Janschen auf Viertel 7 haben wir es. Oder auch 15 Minuten nach 6. 6 Uhr und 15 Minuten. Jetzt werden wir die Schlagzahl noch ein bisschen erhöhen, aber im Deutschen jetzt. Es geht mir gut, singt Stefan Waggershausen. Und das Ganze gleich in wenigen Sekunden.
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0: Ja, mir geht's auch immer gut. Ihr wisst ja, schlechten Menschen geht's generell gut und das trifft bei mir richtig zu. Wir haben 6 Uhr und 20 Minuten, ganz genau 10 Minuten vor 6:30. Jetzt gibt's den versprochenen Beitrag bei mir hier in der Sendung, der Morgen mit Gernot. Und anschließend die schöne raue Reibeisenstimme von Chris Rea und Julia. Aber erst der Beitrag. Insgesamt 280.000 Euro hat ein Geldtransporter auf der Fahrt von Tübingen nach Stuttgart verloren. Aus der Heckklappe des Wagens seien drei Koffer verschwunden, teilte die Polizei mit. Zwei der Behälter wurden gefunden. Rund 80.000 Euro konnten so sichergestellt werden. Nach dem dritten Aluminiumkoffer mit mehr als 200.000 Euro werde weiter gefahndet. Die Suche mit einem Hubschrauber blieb bisher erfolglos. Die Versicherung will den ehrlichen Finder mit einem Zehntel des wiederbeschafften Geldes belohnen.
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0: Chris Rea und die Julia hier in der Sendung Der Morgen mit Gernot. Wir haben 6 Uhr und 25 Minuten in der Zwischenzeit, 5 Minuten vor 6:30. Jetzt gibt es wieder eine schöne deutsche Cover-Variante im Original von Fancy, Flames of Love. Ja? Die Nummer singt er übrigens auch selber in Deutsch, aber wir hören jetzt mal eine deutsche Variante von Ronny Krapmann, Flammen der Liebe.
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Die Flammen der Liebe, ja, in der deutschen Fassung, Flames of Love, im Original von Fancy und hier mit Ronny Krabmann. Zudem, jetzt ist nur weit, ja, leider nicht ganz, ja, jede Minute fehlt noch, ist aber nicht so schlimm, ja, besser zu früh als gar nicht, ne, wäre viel schlimmer, ne, das Wetter, hören wir jetzt, und wie immer können sich ein paar Verbrauchertipps anschließen, wie ihr ja wisst, ne, gibt Sender, die haben Werbung, manche nicht, je nachdem, was ihr gewählt habt und welchen Sender ihr mir oder bei welchem Sender ihr mir zuhört. Apropos, ne, ja, heute ist das erste Mal auch ein belgischer Sender mit bei. Guck an, niederländischer habe ich auch schon mit bei und österreichische Sender sind bei und ein Schweizer Sender auch. Und seit heute und ab heute jetzt auch ein belgischer. Guck mal einer an, ich werde hier international.

0: Hier ist Wetter.
1: Mit KI-Support. Viele Wolken gibt es heute und im Westen regnet es schon mal, teils mit kräftigen Schauern und vereinzelt auch Gewitter. Im Laufe des Tages ziehen die Wolken weiter rein, sonst bleibt es oft trocken und die Höchstwerte liegen zwischen 18 und 26 Grad. Morgen starten ein paar Ecken mit Nebel, insgesamt sind aber wieder bis zu 23 Grad drin, dazu ab und zu ein bisschen Regen oder ein einzelner Schauer.

0: Die Silas und Voyage in der französisch gesungenen Variante. Es gibt sogar eine englisch eingesungene Variante. Und zwei deutsche Varianten sind mir auch bekannt. Einmal von der Vorzeige-Schweizerin Francie Jordi in Deutsch, ne? Und vom Fernando Express. Die haben auch eine deutsche Variante. Ein Gesungen mit gleichnamigem Songtitel. So, Lieben, spielen wir noch einen schnuckligen Song und dann gucken wir mal, wer heute Geburtstag hat. Wir haben 6 Uhr und 36 Minuten, 6 Minuten nach 6:30. Udo Jürgens singt alles, was gut tut.
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Na, gucken wir mal, wer heute Geburtstag hat oder hätte. Ja? Am 1. Oktober 1910 geboren und erschossen. Erschossen 1934. Im Alter von nur 23 Jahren ist Bonnie Parker, die US-amerikanische Kriminelle von Bonnie und Clyde. Ja, tatsächlich. Wartet nicht alle, an was erinnert wird. Ja, da kriegst du schon den Grübeln. Der US-amerikanische Schauspieler Walter Matthau, der ist heute auch oder wäre heute dran gewesen mit Geburtstag, verstarb im Alter von 79 Jahren im Jahr 2000. Des Weiteren, der US-amerikanische Politiker und 39. Präsident der Vereinigten Staaten, Jimmy Carter, der hätte heute auch Geburtstag gehabt, ist im biblischen Alter mit 100 Jahren 2024 verstorben. Na? Des Weiteren, wen haben wir noch auf der Agenda? Und zwar ein bisschen weiter hochscrollen, so fein. Unter anderem nämlich dann noch die Dingens hier, die, wie heißt sie hier, die Blondie? Da, also ist ja nicht über alles echt, ne? Wie wir ja wissen. Ne? Die Frau Katzenberger, die meinte ich, genau. Daniela Katzenberger, ne? Die deutsche Sängerin, Moderatorin und Model. Ja, guck an, 40 Jahre wird sie, ganze 40 Jahre. Und musikalischerseits, da werden wir heute mal mit einer besonderen Musikrichtung überrascht. Der niederländische Violinist, Orchesterleiter und Musikproduzent André Rieu, sowas richtig, Rieu, so rum ist richtig. Der wird heute 77 Jahre alt. Und ja, jetzt müsst ihr alle sehr stark sein. Wir hören jetzt tatsächlich klassische Musik. Und warum auch nicht? Ne? Wobei, so ganz klassisch wird es nicht. Es wird eher ein Marsch. Ne? Ich denke, durchaus richtig bekannt. Der Radetzky-Marsch mit André Rieu. Warum komme ich immer? Naja, weil es hier so komisch steht. Ja, mal gucken, wie das ausspricht. Rieu. Bitteschön.

0: Nein, ihr habt nicht verschaltet. Nein, das ist nicht der klassische Sender. Das ist André Rieu und der hat heute Geburtstag und deswegen ihm zu Ehren darf er heute das Geburtstagsständchen geigen. Der Radetzky-Marsch, wie eben gehört. Ja, ich hatte allerdings Bilder im Kopf bei dem Titel. Welche Bilder? Ich sag's euch aus der Werbung, ne? Bonduell ist das famose Zartgemüse aus der Dose. Bonduell. Ja, das hatte ich im Kopf, weil die hatten tatsächlich bei diesem Dosengemüse, ne, die einzelnen Maiskörnchen und Möhren und wie auch immer sind darin gehüpft in die Dose und im Hintergrund spielte man den Radetzky-Marsch tatsächlich. Kannst du mal sehen. Haben sie gut gemacht, wa? Die Werbefirma kann sich eins auf die Schulter klopfen, haben sie den Gernot suggestiert. Ja, das funktioniert auch. Ich lasse mich ab und zu mal hinreißen. Tatsächlich. So, hinreißen lasse ich mich auch zum nächsten Song, den wir gleich hören werden, von Thomas Anders. In der Variante, im Original von Modern Talking, kennen wir den Titel. Ja, einer oder überhaupt der größte Erfolgssong von Modern Talking, You're My Heart, You're My Soul. Und den hören wir jetzt in der Thomas Anders Variante. Ne? Gleich, in wenigen Sekunden geht's los. Wir haben es 6 Uhr und 46 Minuten, eine Minute nach 6:45.
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0: Your Heart, Your My Soul in der Thomas-Anders-Variante, ja? Tatsächlich anders, sie war anders. Ha, ja, im wahrsten Sinne des Wortes. Schönes Wortspiel. Ihr Lieben, wir haben 6 Uhr und 51 Minuten, 9 Minuten vor 7. Alle, die los müssen auf einmal Loche, wünsche ich einen schönen Donnerstag. Wir hören uns dann morgen zum Start ins Wochenende wieder. Ja, gebt euch Mühe, dass das Bruttosozialprodukt richtig gemehrt wird. Genau. Danke, dass ihr jeden Morgen aufsteht und fürs Steuersäckel arbeiten geht. Wobei, eigentlich war doch das am 31. Juli zu Ende. Ne? Bis 31. Juli geht man für den Staat arbeiten und dann erst für sich. So irgendwie war es, ne? Finanzmäßig. Ihr Lieben, wir gucken wieder ein bisschen Richtung Country-Musik. Larry Schuber und Western Union habe ich sehr, sehr gerne im Programm, wie ihr wisst, mit etlichen Songs. Unter anderem jetzt hören wir von dieser erfolgreichen Formation nach Süden. Ah, da kommt so ein bisschen Urlaubsfeeling nochmal wieder auf. Vom unvergessenen Larry Schuber.
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0: Country Music aus Berlin mit Larry Schuber und Western Union nach Süden. Wir haben 6 Uhr und 55 Minuten, 5 Minuten vor 7. Ihr Lieben, das war's dann für die erste Stunde. Ihr wisst aber, alle guten Dinge im Leben sind 3. Deswegen gibt's mich montags bis freitags von 6 bis 9. 3 Stunden lang. Gleich gibt es die 7 Uhr Nachrichten, Sport- und Wetterbericht in kompakter Variante. Und dann melde ich mich zur zweiten Stunde wieder. Bis ran in die Nachrichten hören wir noch Chris Roberts. Und wann liegen wir uns wieder in den Armen Barbara? Ja, aber nicht in Deutsch, sondern in Niederländisch. Wie sich das anhört, hören wir jetzt. Bis gleich, ihr Lieben. Schönartig sitzen bleiben und dranbleiben.
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0: die Zeit. 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
2: Im Studio Holger Dilk. Schönen guten Morgen. Die Spritpreise explodieren. Ab heute wird zumindest etwas gegengesteuert. Der Tankrabatt tritt wieder in Kraft. Die Steuern auf Benzin und Diesel sinken um 17 Cent pro Liter. An vielen Tankstellen sind die Preise offenbar schon entsprechend runtergegangen. Was ändert sich noch mit dem neuen Monat, Finn Riebesel, Freundlieb?
3: Ja, unter anderem will die Deutsche Bahn an Bahnhöfen die Sicherheit und Sauberkeit weiter erhöhen. Sie setzt dabei auf ein Alkoholverbot. Das gilt ab Mitte des Monats an allen deutschen Bahnhöfen. Außerdem verschwinden bestimmte Ewigkeitschemikalien, sogenannte PFAS, aus weiteren Produkten, zum Beispiel aus Textilien und Lebensmittelverpackungen. Und Dachdecker und Gerüstbauer bekommen mehr Geld.
2: Die geplante Zuckersteuer bringt dem Bund offenbar deutlich mehr Geld ein als gedacht. Laut Bild-Zeitung rechnet Finanzminister Klingbeil für das Jahr 2028 mit Mehreinnahmen von über 1,2 Milliarden Euro. Mehr von Tim Britztrup.
4: Ursprünglich war die Regierung von etwa 450 Millionen Euro ausgegangen. Je mehr Zucker in einem Getränk ist, desto teurer wird es. Der Liter Cola dürfte inklusive Mehrwertsteuer um 45 Cent teurer werden. Die Lebensmittellobby ist empört und spricht von einem Griff in den Geldbeutel der Schwachen, um eigene Sparversäumnisse zu kaschieren. Anders als zwischenzeitlich geplant, wird die Zuckersteuer nicht für Zero-Getränke und alkoholfreies Bier fällig.
2: Für viele bleibt die Pflegereform nur ein Tropfen auf den heißen Stein. Union und SPD wollen unter anderem die Beiträge für Menschen ohne Kinder erhöhen. Von der IG Metall heißt es, die Pflegekrise wird weiter nur verwaltet. Die privaten Krankenkassen und auch Arbeitgeber begrüßen das Paket. Das Deutschlandticket kostet kommendes Jahr 66,80 Euro und damit knapp 4 Euro mehr als momentan. Darauf hat sich der Koordinierungsrat von Bund, Ländern und Verkehrsbranche geeinigt. Der neue Preis orientiert sich demnach unter anderem an den Kosten für Personal und Energie. Deutschland trifft heute in der Fußball Nations League auf Serbien. Die DFB-Elf ist mittlerweile seit 4 Spielen ohne Sieg. Die Ära Klopp droht mit einem Negativrekord zu starten. Der Bundestrainer will heute erneut zahlreiche Neulinge testen. Torwart Jonas Urbich vom FC Bayern zum Beispiel gibt sein Debüt in der Nationalmannschaft.
5: Das ist ein Moment, auf den man sein ganzes Leben hingearbeitet hat. Und ich freue mich einfach, dass ich morgen die Möglichkeit bekomme, meinen Teil dazu beizutragen, dass wir als Team unseren ersten Sieg unter Jürgen Klopp einfahren.
2: Anpfiff in München ist um 20.45 Uhr.
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6: Mit KI-Support. Viele Wolken gibt es heute Morgen, dazu im Westen vereinzelt leichter Regen, im Osten ist es stellenweise neblig und sonst eher klar. Später wird der Regen in der Westhälfte kräftiger und kommt häufiger runter. Vereinzelt sind auch Gewitter drin, während es anderswo erstmal noch trocken bleibt und von Westen her mehr Wolken aufzieht, maximal 18 bis 26 Grad. Morgen dann oft trocken, aber mit vielen Wolken und ab und zu etwas Regen. Die Höchstwerte liegen bei 23 Grad.

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0: Der eine oder andere wird jetzt überrascht gelauscht haben und sagen, hä, Moment, wie war? Das muss doch Marmorstein und Eisenbricht und so, ja, der schönste grammatikalischste gesungene Fehler heißen, wa? Nee. Drafi Deutscher hat das Ding auch in Englisch eingesungen. Marble Breaks and Iron Bends. Richtig, haben wir eben gehört. Das war der Opener der zweiten Stunde meiner Sendung.
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0: Da ist er. Der kleine Freitag, sage ich immer dazu. Donnerstag, der erste. Du wirst gefeuert. Zum ersten wirst du gefeuert, Gernot. Ja. Wenn hier einer einen feuert, dann bin ich das. Ich bin hier der Chef von meinem Sender. Somit feuere ich mich selber, ja? Schluss, aus, Ende. Und wenn du so frech bist, Gernot, dann kriegst du ihn gefeuert. Richtig.
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0: Das sage ich. Wieso Macht? Ich bin der Wahnsinn in Person. Richtig. Ihr Lieben, herzlich willkommen zur zweiten Stunde der Sendung Der Morgen mit Gernot. Die gibt's live montags bis freitags von 6 bis 9 und unlive mitten in der Nacht von 3 Uhr bis 6 Uhr immer als Wiederholungssendung vom Vortag. Die Stunde ist strukturiert und beginnt mit Nachrichten, Sport und Wetterbericht in kompakter Variante. In der 20. Sendeminute hören wir einen kleinen Beitrag, um halb dann das Wetter geschehen. Und 10 nach halb gucken wir, wer heute Geburtstag hat. Musikalischerseits der stete Wechsel von deutschem, nicht deutsch gesungenem Liedgut. Und dazwischen, na klar, in der Morgensendung die aktuelle Uhrzeit. 7 Uhr und 8 Minuten haben wir es. 8 Minuten nach 7. Und nach Drafi Deutscher in Englisch hören wir was Deutsches von Benny Quick. Sein bekanntester Song ist die Motorbiene, die hören wir aber nicht. Wir hören Twisten Patricia. Ich find's schön, dass ihr da seid und wir zusammen langsam wach werden. Wobei, ich bin schon hellwach, ja? Ihr braucht noch ein bisschen. Ist nicht so schlimm. Ihr kommt definitiv auch eines Tages in mein Klo Schrippenweichen. Was für ein Ding? Na, hier ist der Titel.

0: Geht das oder geht das nicht? Benny Quick und Tristan Patricia. Die Nummer ist übrigens hier eine deutsche Covervariante. Im Original ist das Ding ja eigentlich von... da hieß das Ding Hello Goodbye. Nee, Ai Karneval in Rio gibt's auch von... Heino und Ronny singen auch noch eine Version. Ja, also der Titel ist des Öfteren besungen worden und meines Erachtens doch auch noch von Heinrich Pumpernicke, ne? Seines Zeichens Chris Holland, ne? Der hat das Ding doch auch geschmettert, na klar. Naja, es ist so ein Allerweltstitel. Und warum auch nicht? Warum auch nicht? 7 Uhr und gleich 12 Minuten, 3 Minuten vor Viertel 8 haben wir es in der Zwischenzeit. Jetzt gibt's wieder so eine Nummer, da wird der eine oder andere sagen, woher kenne ich denn die Melodie? Woher kenne ich die denn? Warte, ich löse erst auf und dann spiele ich diesen Song. Peter Alexander, Die Zeit der Rosen, ist die deutsche Variante. Und die hat man im deutschen Radio des Öfteren gehört. Aber... nur wenige wissen, dass es das Ding eigentlich in Englisch gibt, na? Steve Young singt Moonlight and Roses. Und das hören wir uns jetzt an.
1: Den ganzen Tag.

Zeit der Rosen heißt der Titel, beim Peter Alexander gesungen. Da ist er auch durchaus bekannter hier im deutschen Radio geworden. Der hier im Englischen ist nicht so oft gespielt worden, wahrscheinlich auch nicht so bekannt. Trotzdem, ja, nicht mal so unflott, ne? Steve Young und Moonlight and Roses. 7:16, eine Minute nach 7:45 haben wir's. Jetzt wird die Schlagzahl erhöht um ein Vielfaches in Richtung Rock and Roll. Ach, was sag ich? Richtung Rockabilly mit den legendären Ace Cats und Rockabella. 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

0: Die Ace Cats und Rockabella hier in meiner Sendung Der Morgen mit Gernot. 7.20 Uhr, ganz glatt haben wir es, 10 Minuten vor 7:30 in der Zwischenzeit. Jetzt wie immer zu diesem Moment der Beitrag, der Kleine. Und dann gibt es eine Nummer, Dance the Night Away. Das Ding ist eigentlich von den Mavericks, ja, mir eher bekannt. Ne? Wir hören jetzt mal eine Aufnahme mit Engelbert, Dance the Night Away. Dieter Dorning übrigens singt das Ding auch in Deutsch, hier mal von Engelbert. Erst der Beitrag.
1: Die billigste Tankstelle steht in Bieberbach im Schwabenland. Für 17,9 Cent der Liter super, doch nur für einen Abend. Kein Gnadengeschenk der Ölmultis, kein Werbegag. An der betreffenden Tanke, einer Geistertankstelle neben einem Einkaufscenter, tankt man ohne Tankwart, nur mit Kreditkarte. Ein Angestellter hatte nach Ladenschluss die neuen Benzinpreise in den Computer eingetippt, war nach Hause gegangen. Sein entscheidender Fehler? Beim Eintippen vergaß er einen Punkt und eine 7. Schon leuchtete auf der Preistafel weit sichtbar 17,9 auf. Eigentlich sollte der Sprit 1,77,9 kosten. Folge? Hunderte von Anwohnern tanken begeistert voll, bis etwa 7 Stunden später eine Polizeistreife aufmerksam wurde und die Zapfsäule sperrte unter lautem Protest der Anwohner.
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0: Man haben ja viele eingeschaltet jetzt hier, mein lieber Mann. Die Hörerzahlen schnellen in die Höhe. Aber es ist meistens so, dass in der 7-Uhr-Stunde dann die meisten zuschalten um 7:30 so das Licht der Welt neu erblicken. Engelbert und Dance the Night Away um 7:27, 3 Minuten vor 7:30. Jetzt gibt es einen Einblick, hätte ich es beinahe gesagt, von Katja Epstein. Ist es ein Einblick in ihrem Leben oder nicht? Tja, die Frage kann sich dann jeder selber beantworten. Ich bereue keinen Augenblick, singt sie. Und dann gucken wir uns mal das Wetter an.
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Ja klar. Später wird der Regen in der Westhälfte kräftiger und kommt häufiger runter. Vereinzelt sind auch Gewitter drin, während es anderswo erstmal noch trocken bleibt und von Westen her mehr Wolken aufzieht, maximal 18 bis 26 Grad. Morgen dann oft trocken, aber mit vielen Wolken und ab und zu etwas Regen. Die Höchstwerte liegen bei 23 Grad.

0: mit den Dire Straits hier in meiner Sendung Der Morgen mit Gernot. 7:36 haben wir, 6 Minuten nach 7:30. Ihr Lieben, jetzt kommen wieder die Helene Fischer-Fans auf ihre Kosten vollends, denn der ultimative Dance-Mix liegt an. Schönes Medley zum Abhotten am frühen Morgen für die Helene Fischer-Fans. Ja, ich weiß, sie hat auch aktuelle und neue Musik, aber soll ich 3 Stunden lang Helene Fischer spielen? Ja, die Fans bis hierher, ich habe das Brüllen bis hierher gehört. und die Nichtschlager und Helene Fischer-Fans, die haben mir gerade einen Mittelfinger gezeigt. Tja, siehste, so sieht's aus mit der Demokratie in Deutschland. Und danach gucken wir mal, wer heute Geburtstag hat.
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Na, gucken wir mal, wer heute am 1. Oktober Geburtstag hat oder hätte. Ja? Ich staune, dass die hier drin stehen. Ja, ich lese das hier aus einer Liste raus, aus dem Internet. Ne? Ja, ja, ja. Die US-amerikanische Kriminelle, ja, von Bonnie und Clyde, die Bonnie Parker, ja, die hätte heute Geburtstag gehabt. Aber ihr wisst ja, sie ist erschossen worden von der Polizei. Ja, ob mit Recht oder nicht Recht, das bleibt mir also erstmal, das ist mir an der Stelle erstmal egal. Sie hätte heute Geburtstag gehabt. Ne? 23 Jahre ist sie geworden. Ja, ja, vielleicht hat sie schöne Zeit gehabt. Keine Ahnung. Walter Matthau, ne? US-amerikanischer Schauspieler, der hätte heute auch Geburtstag gehabt und verstarb im Alter von 79 Jahren im Jahr 2000. Jimmy Carter, den dürfte der ein oder andere doch durchaus kennen, der 39. Präsident der Vereinigten Staaten und US-amerikanische Politiker. 1924 geboren, starb er im biblischen Alter von 100 Jahren 2024. Des Weiteren haben wir auf der Agenda, ich gucke, wo werde ich geerblasen? Ich muss mal ein bisschen hoch und runter scrollen, sind ja etliche bei, die man vielleicht nicht unbedingt erwähnen sollte, muss oder so. Oder ihr wisst schon, da, die da mit der Brandmauer, ne? Die wollten die, dann kriegen sie es auch. Hier ist ohne Brandmauer Daniela Katzenberger, die deutsche Sängerin, Moderatorin und Model. Ja, wird heute ganze 40 Jahre alt. Ach, guck einer an. Das siehst du, herzlichen Glückwunsch an der Stelle dafür. Und heute mal was Besonderes, das kennt ihr sonst gar nicht von mir. Heute gibt's mal einen klassischen Klassiker. Was für ein Ding? Naja, der klassische Musik halt spielt. Und warum auch nicht? Der niederländische Violinist, Orchesterleiter und Musikproduzent André Rieu. Ja, tatsächlich. Der wird heute 77 Jahre alt und der darf heute auch das Geburtstagsständchen geigen. Im wahrsten Sinne des Wortes. Genau. Die Tritsch-Tratsch-Polka, die hören wir uns jetzt an vom Geburtstagskind André Rieu. Bitteschön.

0: Ihr hört die Sendung Klassik am Morgen auf RIAS 1 und auf RIAS 2 gibt's jetzt den Presseball und die Übertragung aus dem Bundestag. So war das früher. Und kriegt keinen Schreck. So war das tatsächlich früher gewesen. Beim RIAS Berlin, beim Rundfunk im amerikanischen Sektor, als ich noch ein kleiner Bub war, da war das tatsächlich so. Du hast auf dem einen Sender nur klassische Musik gehört und dem anderen irgendwelche Bundestagsdebatten wurden da übertragen. Ja, selten waren da, sehr selten Unterhaltungsmusik. Das lockerte sich dann erst Stück für Stück und irgendwann gab es dann die Jugendwelle RIAS 2 auf 943. Genau, mit Gregor Rotscher und Treffpunkt und so. Und dann lockert das alles auf. Ne? Also nein. Nicht die gerade jetzt eingeschaltet haben, die werden sagen, jetzt ist Jans aus. Die Drogen, die der nimmt morgens, will ich auch. Die doppelte Menge. Nein. André Rieu ist heute Geburtstagskind des Tages. Deswegen tatsächlich auch bei mir zum ersten Mal klassische Musik hier in der Sendung Der Morgen mit Gernot. Also keine Panik. Das wird nicht dauerhaft bei mir so sein. Wobei, ich muss mal jetzt entsprechend so ein bisschen eine Lanze brechen. So schlimm ist das alles gar nicht. Es gibt auch flotte, schöne klassische Musik. Ich erinnere gerade bei André Rieu an dieses tolle Silvesterkonzert, was der mal gegeben hatte, das eine, ne? Wo die dann richtig Spaß mit ihren Instrumenten hatten und auch gezeigt haben. Mit Durchsägen der Geige und alles drum und dran runterfallen und zwischen die Beine spielen und alles, was sie da alles veranstaltet haben. War lustig, ja? Und dann dementsprechend auch flotte klassische Musik. Die muss nicht immer anstrengend und streng sein, ja? Nee, das geht auch anders. André Rieu beweist das ja regelmäßig, wie wir wissen. Ihr Lieben, wir haben es 7 Uhr und 48 Minuten, 3 Minuten nach 7:45. Jetzt wird es etwas flotter, trotzdem eine deutsche Cover-Variante im Original vom Truman Sound Charlie Brown. Wir hören die deutsche Fassung mit Benny, Amigo Charlie Brown. Gleich in wenigen Sekunden geht's los.
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0: Benny und Amigo Charlie Braun hier in der Sendung. Der Morgen mit Gernot. Ich habe heute verdächtig viel Hörer bei mir auf dem Sender, sehe ich gerade. Ja, hören heute mehrere Leute vom Verfassungsschutz zu? Mir egal, das ist mir völlig latte, das glaubt ihr gar nicht. Egal, aber es ist schon verdächtig. Ich kenne ja sonst meine Hörerzahlen zur Stunde, zur ersten, zur zweiten und zur dritten. Und das kommt heute sehr, sehr verdächtig vor. So viele hören mir zu. Oder liebt ihr mich? Ja, ja, ich liebe euch auch alle. Free ist angesagt und all right now, bitte.
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0: Simon 53, ja? 7 Minuten vor 8.

0: Free und All Right Now. 3 Minuten vor 8 haben wir es in der Zwischenzeit. Gleich gibt's Nachrichten, Sport und Wetterbericht, wie immer in kompakter Variante. Und bis ran an die solchen gibt's noch ein bisschen herzvollere Musik mit Uwe Busse. Liebesbrief mit 1000 roten Rosen. Bis gleich, ihr Lieben, dranbleiben!
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0: die Zeit. Es ist 8 Uhr. 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
2: Im Studio Holger Dilk, schönen guten Morgen. Neuer Monat, neue Regeln. Der Tankrabatt tritt heute wieder in Kraft. Er senkt die Steuern auf Benzin und Diesel um 17 Cent pro Liter. An vielen Tankstellen sind die Preise offenbar schon runtergegangen. Tim Britztrup, was ändert sich sonst noch im Oktober?
3: Also unter anderem soll Alkohol trinken an allen rund 5.400 Bahnhöfen in Deutschland spätestens ab Mitte des Monats tabu sein. Teilweise wurde das Verbot schon umgesetzt. Die Deutsche Bahn will damit für mehr Sicherheit und Sauberkeit an den Bahnhöfen sorgen. Ab heute dürfen Hecken im Garten wieder stark zurückgeschnitten werden. Die jährliche Schonzeit für nistende Vögel endet. Und in der Nacht vom 24. auf den 25. wird die Uhr um eine Stunde zurückgestellt. Die Winterzeit beginnt.
2: Die Preiserhöhung beim Deutschlandticket sorgt für Kritik. Ab kommendem Jahr soll es 66,80 Euro kosten und damit knapp 4 Euro mehr als bisher. Begründet wird das mit gestiegenen Kosten unter anderem für Energie. Die Deutsche Umwelthilfe kritisiert in dem Zusammenhang, dass für den Tankrabatt in kürzester Zeit Milliarden bereitstehen und spricht von fehlgeleiteten Prioritäten. Ähnlich haben sich auch Verbraucherschützer geäußert. Die umstrittene Zuckergetränkesteuer wird konkreter. Zero-Getränke und alkoholfreies Bier sollen laut neuem Gesetzentwurf nicht darunter fallen, berichtet das Handelsblatt. Besteuert werden sollen dagegen klassische Softdrinks und gesüßte Säfte nach dem Prinzip, je mehr Zucker, desto höher die Abgabe. Der Streit um die Pflegereform geht weiter. Union und SPD haben sich auf ein Kürzungspaket geeinigt, so etwa der Paritätische Gesamtverband. Lob kommt hingegen von den privaten Krankenkassen. Um die Pflegeversicherung zu stabilisieren, sollen unter anderem die Beiträge für Kinderlose erhöht werden. Mit einem fast komplett neuen Kader trifft die DFB-Elf heute in der Nations League auf Serbien. Unter anderem sind die Shootingstars Sadin Maler und Lennart Kahl mit dabei. Denkbar schlecht ist die deutsche Nationalmannschaft ja in die Ära Jürgen Klopp gestartet. Zuletzt gab es die Niederlage gegen Griechenland. Der Bundestrainer sagt:
4: Ihr gebt mir, weiß ich jetzt gar nicht, ich gehe mal davon aus, ein paar Leute zumindest geben mir noch Zeit, dass ich noch ein bisschen erst entwickeln kann. Die müssen wir den Jungs auch geben. Die Jungs sind wirklich bereit, die wollen guten, sehr guten und erfolgreichen Fußball spielen. Und da werden wir hinkommen.
2: Anstoß gegen Serbien in München ist um 20.45 Uhr.
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5: Mit KI-Support. Viele Wolken gibt es heute Morgen, dazu im Westen vereinzelt leichter Regen, im Osten ist es stellenweise neblig und sonst eher klar. Später wird der Regen in der Westhälfte kräftiger und kommt häufiger runter, vereinzelt sind auch Gewitter drin, während es anderswo erstmal noch trocken bleibt und von Westen her mehr Wolken aufzieht, maximal 18 bis 26 Grad. Morgen dann oft trocken, aber mit vielen Wolken und ab und zu etwas Regen, die Höchstwerte liegen bei 23 Grad.

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0: Die Bay City Rollers und Dancing on the Saturday Night hier in meiner Sendung. Der Morgen mit Gernot um 8.07 Uhr. 7 Minuten nach 8. Ja, jetzt war ich im Weiter-Fortschritt-Modus drin. Nein, wir müssen erstmal die Stunde neu anfangen. Also nochmal artig, wie heißt die Sendung?
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0: Donnerstag, der 1.10. ist heute, 1. Oktober 2026. Ihr hört die Sendung Der Morgen mit Gernot, wie eben schon erwähnt. Montags bis Freitags immer live von 6 bis 9 und live von 3 Uhr in der Nacht bis 6 Uhr ran als Wiederholungssendung vom Vortag. Ne? Die Stunde beginnt mit Nachrichten, Sport und Wetterbericht, wie ihr es eben gehört habt. In der 20. Sendeminute ein kleiner Beitrag, um halb dann der ausführliche Wetterbericht mit meiner Wenigkeit und den Daten vom Wetterfrosch Kurt aus Berlin-Tegel. Und 10 nach halb gucken wir, wer heute Geburtstag hat. Musikalischerseits, der Fairnessfilter ist immer stets scharf geschaltet. Ihr wisst, seit über 7 Jahren ist das so, spiele ich immer einen deutschsprachig gesungenen, gefolgt von einem nicht deutschsprachig gesungenen Titel. Dazwischen, na klar, in der Morgensendung die aktuelle Uhrzeit. 8 Uhr und 8 Minuten, 8 Minuten nach 8. Und nach Les McCone und seinen Mannen, die Bay City Rollers in Englisch, hören wir was Deutsches. Die Blackberries singen Ich seh Black. Das ist die deutsche Cover-Variante vom legendären Song von Los Bravos, ja? Black is Black. Das Ding ziehen wir uns jetzt rein. Und bevor wir den hören, den Titel, stelle ich mich nochmal vor. Es gibt ja immer noch Leute, die nicht wissen, wer ich bin. Dem kann geholfen werden. Hier ist meine Vorstellung und dann gibt's die Blackberries.
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0: Los Bravos im Original, Black is Black und hier die mal eine deutsche Fassung, The Blackberries, ja, ich sehe Black. 8:12 haben wir es, 9:03. Toni Esposito singt Kalimba de Luna. Na denn, lass mal klimbimbern.
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0: Toni Esposito und Kalimba de Luna. Wir haben es 8 Uhr und 16 Minuten, eine Minute nach Viertel 9 in der Zwischenzeit. Es gibt schöne Country-Mucke und zwar im Original von Dwight Joachim. Turn it on, turn it up, turn me loose. Wir hören das Ding jetzt in Deutsch und zwar von keinem geringeren als von Tom Astor. Ich bin frei. Wieder frei heißt bei ihm die deutsche Variante. Und die hören wir gleich in wenigen Sekunden.
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0: Country Music aus deutschen Landen mit Tom Astor. Ich bin frei, wieder frei. Ihr Lieben, wir haben es 8 Uhr und 20 Minuten, ganz genau 10 Minuten vor 8:30. Nun gibt es den versprochenen Beitrag und dann eine schöne Mucke aus den 80ern mit New Order und Blue Monday. Aber erst der Beitrag.
1: Ein junges Liebespaar hatte die 32 Minuten lange Fahrt auf dem Londoner Riesenrad höchst privat genossen. Es nutzte die Chance, eine Gondel für sich allein zu haben. Ein Sprecher von British Airways, die das Riesenrad betreibt, sagte: Es bestehe kein Zweifel, dass dort am Sonntagabend etwas Romantisches geschehen sei. Die Bilder der Videoüberwachung seien allerdings zu unscharf, um Genaues zu sagen, was passiert sei. Auf jeden Fall sei viel geknutscht worden und das Paar sei nach Ende der Fahrt blitzartig verschwunden.

0: Musik aus den 80ern mit New Order und Blue Monday hier in der Sendung. Der Morgen mit Gernot um 8:26 Minuten. 4 Minuten trennen uns noch vor der 8:30 Marke. Ja, gleich wenden wir uns dem Wetter zu. Zuvor gucken wir nochmal in die Neue Deutsche Welle mit Fräulein Menke. Und die geht mit einem Drehboot in Seenot. Naja, den Rest, den wissen wir ja. Die Geschichte kennen wir.
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Musik aus der neuen deutschen Wellezeit mit Fräulein Menke. Ja, sie hatte auch noch was mit Hohe Berge gesungen und noch ein paar andere Songs. Und der hier durfte durchaus bekannt sein und noch vielleicht in Erinnerung sein.

WhatsApp, ja, ja. Wetterfrösche haben ja große, so eine Saugnapf-Dinger, ne? Kann er ja, zack und so. Aber ich wusste nicht, dass Wetterfrösche, nur weil sie so eine großen Glubschaugen haben, auch die Schrift klein machen können. Das wusste ich nicht. Wo ist meine Lesebrille? Keiner verlässt den Saal. Ah, hier ist er. Ja, hier ist er. Nee, gut. Die Schrift ist so klein. Was machst du denn da? Der hat wirklich verschlafen heute. Temperaturen gibt's übrigens auch nicht. Können wir gleich vergessen. Hat jemand Interesse, die Wetterdaten morgens für mich? Nee, ich hab da einen Wetterfreund. Hat jemand einen Storch vielleicht? Nicht? Ich hätte da Futter. Ja, heute ist das Wetter in Deutschland zweigeteilt. Westen und Nordwesten zunehmend Regen, teils kräftig und örtlich mit Gewitter, Starkregen. Mit Gewittern und Starkregen, richtig. Das ist so klein, ist das. Den kann er den trotz Brille nicht lesen, ja. Also cool, das ist doch zu klein, Mensch, was machst du denn da? Ah, na gut, okay. Osten und Süden zunächst vielfach sonnig und warm. Später von Westen her mehr Wolken. Höchstwerte etwa 18 bis 26 Grad. Am wärmsten im Osten und Südosten. Der Deutsche Wetterdienst warnt im Tagesverlauf regional vor Starkregen. Lokal sind unwetterartige Mengen möglich. Hab verschlafen. Ach nee, das zählte nicht zum Wetter, das war jetzt von Kurt. Kurt, nein. Was haben wir als Bengels immer gemacht? Mit Frösche? Na, an Teich sind wir gegangen, Strohhalm hinten in Popo und... Kurt, du siehst mich hier mit dem Strohhalm in der Hand. Weißt Bescheid. Was hören wir jetzt? Ein paar Verbrauchertipps und Boney M. Philly C.

0: Frank Farian und seine Damen, Bonnie M. Felicitat Margarita, ne? Kennt man. Konnt mal schön mitwippen, ne? Mit dem linken und dem rechten großen C. Wir haben es 8 Uhr und, na, gleich 39, ja? 9 Minuten nach 8:30. Eben rief ein Tierheim an bei mir, ja? Und sagte, ich soll gar nicht dem Wetterfrosch Kurt irgendwas antun. Das gibt richtig böse Ärger, haben sie gesagt, ne? Ich sage, was soll ich denn sonst machen mit dem Wetterfrosch hier, wenn der ständig verschläft? Ja, haben sie gesagt, sie haben im Wildschweingehege, da hätten sie noch Platz. Ich sage, was soll mein Wetterfrosch dann bei euch im Wildschweingehege? Naja, da sind immer so viel Fliegen und der könnte ja dann, nein gesagt, ne? Nein. Oh, warum? Wieso das denn? Gönnst du dem Wetterfrosch nicht so viel Fliegen und Mücken, was da alles rumschwirrt und keucht und fleucht? Ja, habe ich gesagt, gönn ich ihm nicht, weil er wird ja nämlich noch fetter wie ich.
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0: Kurt, wenn morgen um 8.28 Uhr nicht das Wetter vorliegt, überlege ich mir, beim Tierschutzverein da, bei dem Tierheim nochmal anzurufen und mein Nein zu überdenken.
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0: Truckstop und Damenwahl hören wir jetzt.
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Dann schauen wir mal. Schauen wir mal, wer heute am 1. Oktober seinen Purzeltag hat. Kriminelle werden ja auch erwähnt. Ja, ich sag's euch, tatsächlich. US-amerikanische Kriminelle Bonnie und Clyde, ja, kennen wir ja, die Bonnie Parker, die hätte heute Geburtstag gehabt. Guck an, sowas wird also auch erwähnt, ja, die Bösen auch. Ja, ja. Ob hier auch drin steht am 20. April, wer hier Geburtstag hat? Nicht? Gernot? Walter Matthau, US-amerikanischer Schauspieler, der hätte heute auch Geburtstag gehabt. 79 Jahre ist er geworden und im Jahr 2000 von uns gegangen. Des Weiteren der US-amerikanische Politiker und 39. Präsident der Vereinigten Staaten von Amerika, Jimmy Carter. Der hätte heute auch Geburtstag gehabt und hat ein biblisches Alter von 100 Jahren erreicht. 2024 ist er verstorben. Des Weiteren haben wir auf der großen, riesengroßen Agenda hier diese Dingens da. Dingens, wer ist Dingens? Der Dingens ist die Schwester von Bummens. Aha, Daniela Katzenberger, deutsche Sängerin, Moderatorin und Model. Ja, wird heute ganze 40 Jahre alt. Guck mal einer Schau. Und wen lassen wir heute das Ständchen fielen, im wahrsten Sinne des Wortes? Sage ich euch, der niederländische Violinist, was für ein Teil? Der Violinist, na siehste, geht doch mit dir. Und Orchesterleiter und Musikproduzent, André Rieu. Oder französisch gesagt, André. André Rieu. Oh, Mensch, Gernot, ich kann Französisch. Muss ich aber zum Chef wieder und fragen nach der Gehaltserhöhung. Ich habe in Französisch moderiert. Was? Ja. 77 Jahre wird André heute alt. Herzlichen Glückwunsch zum Geburtstag. Und er fiedelt uns einen jetzt in klassischer Manier, nämlich den Radetzky-Marsch. Ja, also nicht in Panik verfallen, das ist sehr, sehr selten. Und heute tatsächlich am Tag das erste Mal, ne? Ja, also das erste Mal in der Sendestunde bei mir hier, haben wir es ja schon mal gehört, in der zweiten auch. Und nun noch ein drittes Mal und sonst werdet ihr nicht so viel klassische Musik bei mir hören. Trotzdem, jetzt geht's los. Fiedel die Dumm, Fiedel die Damm. Und klassische Musik muss nicht immer schlecht sein, würde ich mal so vorsichtig ausdrücken. Los, André, André, you fiddle.

0: Bonduell ist das famose zarte Gemüse aus der Dose. War das nicht immer so? Doch, doch, da haben sie das Ding doch verwendet. Ich kann mich entsinnen bei der Gemüsewerbung aus der Dose. Ja, Gernot, die Firma ruft dich jetzt gleich an und wollen dich denn da als Gesangseinlage und als nächsten Werbetrailer. Ja, nee, jetzt Paul Young. Paul Young singt jetzt Come Back and Stay um 8:49, 4 Minuten nach 8:45. Da, so weit kommt's noch. Ich in der Dose mit Gemüse in der Hand. Ja, nee, ist klar.
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0: Paul Young und Come Back and Stay. Um 8 Uhr und 55 Minuten, 5 Minuten vor 9. Ihr Lieben, das war's dann für den heutigen Donnerstag. Ich würde mich freuen, wenn wir zusammen morgen ins Wochenende starten, ab 6 Uhr wieder live. Und wer es nicht abwarten kann, meine zarte Stimme zu hören, der kann mich ab 3 Uhr als Wiederholungssendung morgen erlauschen. Juliane Werding macht den Schluss. Und ich sag wie immer, Diener nach links, Diener nach rechts. Tschüss, tschüss ihr Lieben, macht's Schmugge. Euer Gernot aus dem wundervollen Märkisch-Oderland. Macht's Schmugge, tschüss.
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2: Im Studio Holger Dilk, schönen guten Morgen. Aller guten Dinge sind wohl doch manchmal drei. Im dritten Spiel unter Bundestrainer Jürgen Klopp hat die DFB-Elf den ersten Sieg gefeiert. Gegen Serbien setzten sich die Deutschen im Nations League-Heimspiel in München mit 2:0 durch. Torschütze Florian Wirtz sagte nach dem Spiel im ZDF:
3: Es hat unheimlich viel Spaß gemacht. Ich glaube, jeder Einzelne hat heute alles auf den Platz gelassen, dem Matchplan einfach nachgegangen und ja, eigentlich fast alles richtig gemacht heute.
2: Am Sonntag geht es dann im letzten Spiel dieser Länderspielpause wieder gegen Griechenland. Das Hinspiel vergangenen Sonntag hatte Deutschland ja verloren. Am wieder aufgelegten Tankrabatt scheiden sich die Geister, das zeigt der neue ARD-Deutschland-Trend. Jana Klonikowski.
4: Demnach ist knapp die Hälfte der Deutschen für den Tankrabatt, fast genauso viele sind dagegen. Seit gestern gilt ja wieder eine Steuersenkung auf Benzin und Diesel und die hat sich auch gleich an den Tankstellen gezeigt. Laut ADAC sind die Preise im Schnitt um etwa 15 Cent je Liter gesunken. Wirtschaftsexperten kritisieren den Tankrabatt weiter als zu teuer und zu wenig zielgerichtet. Auch 3/4 der Deutschen sagen im ARD-Deutschland-Trend, die Bundesregierung müsse mehr im Kampf gegen hohe Energiepreise tun.
2: Konzerte, Bürgerfest, Mitmachaktionen. Der Tag der Deutschen Einheit wird in diesem Jahr in Bremen gefeiert. Heute Nachmittag startet das große Bürgerfest. Morgen steht dann der offizielle Festakt an. Dazu wird auch die geballte Politprominenz in Bremen erwartet. Drohnen sollen bei der Bundeswehr bald eine größere Rolle spielen. Verteidigungsminister Pistorius hat ein eigenes Drohnenregiment angekündigt. Die Einheit mit bis zu 600 Kräften soll im Laufe des kommenden Jahres aufgebaut werden und mit Drohnen Reichweiten von bis zu 500 Kilometern abdecken. Der Bundesgerichtshof hat die Preiserhöhung von Amazon Prime vor 4 Jahren für unwirksam erklärt. Der Online-Riese hätte das Abo nicht einfach ohne Zustimmung teurer machen dürfen, so die Richter. Für Kunden, die schon vor September 2022 Prime hatten, gelten jetzt erst einmal die alten Preise.
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5: Mit KI-Support. Viele Wolken gibt es heute Morgen. Ab und zu kann auch mal etwas Regen dabei sein. Später wird es dann weniger und zum Abend lockert es stellenweise auf. Dazu sind heute Höchstwerte von 17 bis 23 Grad drin. Morgen startet es oft mit Nebel, der sich teils nur langsam verzieht, danach meist trocken und freundlich, maximal 24 Grad.

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0: Remember Then mit Show Waddy Waddy war der Opener meiner Sendung
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0: Freitag. Freitag. Ihr wisst, das ist der Freitag in der Woche. Genau. Warum? Ja, sage ich euch. Weil ihr mich 2 Tage nicht ertragen müsst, ne? Ist das nicht ein Grund zur Freude? Hä? Der zweite Oktober ist heute 2026. Ihr hört wie immer die Sendung Der Morgen mit Gernot. Die gibt's montags bis freitags immer live von 6 bis 9 Uhr und nicht live mitten in der Nacht von 3 Uhr bis 6 Uhr ran immer als Wiederholungssendung vom Vortag. Auch diese Sendung wird wiederholt dann am Montag früh um 3. Ihr Lieben, zur vollen Stunde ist meine Sendestunde ja strukturiert, so gehört sich das, in einem Radiosender, ne, ist ja klar. Zur vollen Stunde hören wir mal Nachrichten, Sport und Wetterbericht in kompakter Variante, dann in der 20. Sendeminute ein kleiner Beitrag, um 20:30 gibt's die Wetteraussichten und 20:50 gucken wir, wer heute Purzeltag hat. Sprich, Geburtstage des Tages von Leuten, die man eigentlich kennen könnte, sollte, möchte. Des Weiteren, mein Fairness-Filter, den kennt ihr ja seit Jahren, bedeutet, ich spiele meinen deutschsprachig gesungenen, gefolgt von einem nicht deutschsprachig gesungenen Titel, dazwischen die aktuelle Uhrzeit, ein dämlicher Spruch dazu, zack, ist der Drops so gut wie gelutscht und das immer im Wechsel. 6 Uhr und 8 Minuten haben wir es. 8 Minuten nach 6 und nach Show Waddy Waddy mit Remember Then. Hören wir Willem. Willem singt nie wieder Alkohol. Ja. Ich weiß, nach so einer durchzechten Nacht hat der eine oder andere durchaus denselben Gedanken gehabt und auch, ja, möchte ich nicht abstreiten, den festen Vorwand nie wieder Alkohol. Aber ob es dann dabei bleibt, tja. 14 Tage später sieht die Welt schon wieder ganz anders aus. Schön, dass ihr da seid, ihr Lieben. Und moin, moin, danke fürs Einschalten. Wir starten zusammen ins Wochenende.

mir den Schlüssel von Zimmer 108. Tut mir leid, hat der Portier gesagt. Denn da wohnt seit gestern Abend Herr Geheimrat Graf von Dallen.

0: Willem, nie wieder Alkohol. 6 Uhr und 12 Minuten. 3 Minuten vor 7:15 haben wir es in der Zwischenzeit. Jetzt habe ich noch einen schönen Oldie. Und zwar von Ree Paterson, ja, Corinna, Corinna. Ja? Die deutschen Varianten heißen übrigens alle Corinna, Corinna. Die englische Originalfassung von Ree Paterson heißt Corinne, Corinna. Das ist der feine Unterschied. Klein, aber fein.
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0: Bree Peterson und Corinna um 6 Uhr und 15 Minuten, Viertel 7 haben wir es oder auch Viertel nach 6 genannt. Dahlia Lavi singt jetzt eine schöne Nummer, das bleibt immer ein Geheimnis. Ja, die habe ich auch ganz gerne im Programm. Und das Original ist übrigens aus dem Französischen von Gérard Lenormand oder so heißt der. La Ballade de Jean Hurray oder irgendwie so. Das ist Französisch, ich kann das nicht. Da erwähnt es doch erst gar nicht. Okay, das Original stammt von einem französischen Interpreten. Geht doch, geht doch.
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0: Dalia Lavi, das bleibt immer ein Geheimnis. 6 Uhr und, gleich 20 Minuten. Ne? Ein paar Sekündchen fehlen noch, dann aber 10 Minuten vor 6:30. Jetzt gibt's den versprochenen Beitrag und dann schöne Mucke aus den 80ern. Real Life und Catch Me, I'm Falling.
1: Schlafend auf der Toilette hat ein 47-jähriger Mann am frühen Freitagmorgen einen Brand in einem Wohnheim überlebt. Während die Feuerwehr alle anderen 10 Bewohner der Unterkunft für Sozialhilfeempfänger im oberbayerischen Fürstenfeldbruck vor den Flammen rettete, saß der arbeitslose Brauer nach Polizeiangaben unbemerkt auf dem Klo. Erst nach dem Ende der Löscharbeiten entdeckten Feuerwehrleute und Polizisten den verschwundenen Bewohner friedlich schlafend auf der Etagentoilette.
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0: Thomas Anders hat den Song auch gesungen. Conny und Jean dann in der deutschen Fassung, Hilf mir, ich lieb dich, und wurden Platz 1 beim Dieter Thomas Heck in der Hitparade. Tatsächlich mit der deutschen Variante. Real Life, Catch Me, I'm Falling. 1983 war es, tatsächlich. Wir bleiben im gleichen Jahr, gehen nur in Deutsch. Ja? Da war die neue deutsche Welle unheimlich schwer angesagt. Unter anderem mit Nena, na? Und ihrem Titel Fragezeichen. Den hören wir uns jetzt an und dann gucken wir mal, was das Wetter macht. Mit einem Blick aus dem Fenster oder so ähnlich.
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0: Das Fragenzeichen mit Nena hier in meiner Sendung, der Morgen mit Gernot. 6 Uhr und gleich haben wir es 30, sprich 6:30. Wir hören uns das Wetter an und immer pflege ich auch zu diesem Moment zu sagen, es kann durchaus sein, dass bei dem einen oder anderen Radiosender jetzt gleich eine kurze Werbung zu hören ist. Bei wem nicht, der hat Glück, wie immer, und hört den nächsten Titel. Und der ist diesmal, warte mal, hier ist was faul. Life is life. Das muss weg. Da steht Schnickschnack hinten mit dran. Das muss ich dann mal ändern. Ändere ich aber jetzt erstmal sofort für temporär. Aber richtig muss ich es dann auch nochmal ändern. So. Haben wir. Kaoma mit Lambada. Hören wir uns an danach. Aber erst das Wetter.
1: Mit KI-Support. Viele Wolken gibt es heute Morgen. Ab und zu kann auch mal etwas Regen dabei sein. Später wird es dann weniger und zum Abend lockert es stellenweise auf. Dazu sind heute Höchstwerte von 17 bis 23 Grad drin. Morgen startet es oft mit Nebel, der sich teils nur langsam verzieht, danach meist trocken und freundlich, maximal 24 Grad.

0: Man muss natürlich aufpassen, wie man das Ding ansagt. Ja? Der Titel heißt richtig Danzcando Lambada. Ne? Der Titel nur Lambada, ohne dem davor, der hört sich ja ganz anders an. Ne? Das war hier der Zweitplatzierte, hätte ich jetzt beinahe gesagt, der Nachfolgesong, ne? Von Kaoma. Wir haben 6 Uhr und 36 Minuten, 6 Minuten nach 6:30. Jetzt haben wir noch einen schnuckligen Song von Niki, immer nur bei dir. Und dann gucken wir mal, wer denn da heute Geburtstag hat. Übrigens, dieser Song, den wir jetzt hören von Niki, den hat der Ibo auch gesungen, ne? In Deutsch. Alles oder nichts. Das originale Englische ist von Colleen Carter, ja? Every Little Thing. Ja? Das ist das englische Original und hier eine deutsche Cover-Variante, aber gar nicht mal schlecht. Und dann, wie schon angekündigt, gucken wir, wer Geburtstag hat.
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Dann gucken wir mal. Gucken wir mal, wer denn heute Geburtstag hat oder hätte. Ne? Paul von Hindenburg, deutscher Politiker und Reichskanzler. Der hätte heute Geburtstag gehabt. Am 2. Oktober 1847 geboren, verstarb er 1934 im Alter von 86 Jahren. Des Weiteren haben wir auf der Pfanne, nee, der will hier Brandmauer, wird er nicht erlernt, hat er Pech gehabt. Das kommt dabei raus. Siehste. Der ist ja dann jünger wie ich und hat so eine große Klappe. Na gut, egal, wie auch immer. Sting, kennen wir Sting? Na klar, von Police, ne? Der britische Rockmusiker, Sänger, Bassist und Schauspieler. Der hat heute auch Geburtstag, er wird heute ganze 75 Jahre alt. Und das italienische Power kennt ihr bestimmt auch. Albano und Romina Power, ne? Die Romina, die hat heute Geburtstag. US-amerikanische Sängerin, Schauspielerin, Moderatorin und Malerin, ne? Ach nee, er ist aus Italien, sie ist aus Amerika. Ja, siehst du, das hast du jetzt davon, Gerlot. Die Romina, die wird heute 75 Jahre alt. Guck. Der deutsche Schauspieler und Regisseur Dieter Pfaff, ja, 1947 geboren, verstarb im Alter von 65 Jahren 2013. Der hätte heute auch Geburtstag gehabt. Und wen haben wir noch? Don McLean. Okay, der US-amerikanische Sänger und Komponist wird heute ganze 81 Jahre alt. Und der darf jetzt auch das Geburtstagsständchen singen. Sein durchaus bekanntester Titel ist American Pie. Den ziehen wir uns jetzt rein. Da ist er.

0: Geburtstagskind des Tages, Don McLean und American Pie, hier in meiner Sendung Der Morgen mit Gernot. Wir haben 6 Uhr und 46 Minuten, eine Minute nach 6:45. Nicole, die wäre am liebsten mit dir. Na, bitteschön.
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0: Nicole, am liebsten mit dir. 6 Uhr und 51 Minuten haben wir es, 9 Minuten vor 7. Alvaro Soler ist jetzt dran mit El Mismo Sol.
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0: Alvaro Soler hier in der Sendung Der Morgen mit Gernot. Paola besingt im Country-Stil jetzt die kleine Stadt. Bitte.
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0: 6:54 Uhr haben wir es, 6 Minuten vor 7.

So, noch schnell einen Titel und zwar die Beatles Love Me Too und dann haben wir Nachrichten, Sport und Wetterbericht und dann gibt's die zweite Stunde. Ihr Lieben, schönartig dranbleiben.

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2: Im Studio Holger Dilk. Schönen guten Morgen. Unentschieden, Niederlage und jetzt der erste Sieg für Fußball-Bundestrainer Jürgen Klopp und sein Team im Nations League-Spiel gegen Serbien setzt sich Deutschland am Abend mit 2:0 durch. Jana Klonikowski.
3: Der deutsche Sieg war hochverdient und hätte durchaus auch höher ausfallen können. Zur Wahrheit gehört aber auch, Serbien war schon der schwächste Gegner bisher. Das Rückspiel gegen Griechenland am Sonntag wird dann wieder ein anderes Kaliber. Dennoch dürfen die Deutschen Rückenwind mitnehmen, um die Niederlage aus dem Hinspiel letzten Sonntag wieder wettzumachen. Und etwas Besonderes gab es gestern Abend auch noch. Celtic-Glasgow-Spieler Mika Bauer ist durch seine Einwechslung zum 1000. Nationalspieler in der DFB-Geschichte geworden.
2: Gute Nachrichten für langjährige Amazon Prime-Kunden. Der Bundesgerichtshof hat eine Preiserhöhung von vor 4 Jahren für unwirksam erklärt. Warum und was das bedeutet, Gisa Weber.
4: Das heißt, wer das Abo vor September 2022 hatte, zahlt erst einmal den Preis, der vor der Erhöhung galt. Konkret sind das 69 statt aktuell rund 90 Euro. Aber Amazon will das bald wieder anpassen, diesmal aber mit Zustimmung. Genau das war nämlich damals das Problem. Amazon hatte einfach so den Preis erhöht. Für den BGH verstößt das gegen geltendes Recht. Ob es auch Geld für die Zeit seitdem zurückgibt, muss in einem anderen Verfahren geklärt werden. Betroffene können grundsätzlich eine Rückzahlung fordern.
2: Am wieder aufgelegten Tankrabatt scheiden sich die Geister. Laut ARD Deutschland Trend hält knapp die Hälfte der Deutschen ihn für richtig. Fast genauso viele finden ihn falsch. Der Tankrabatt gilt seit gestern wieder. Die Spritpreise sind zunächst auch entsprechend gesunken. In Europa werden russische Sabotageaktionen in den kommenden Monaten wohl noch eine größere Rolle spielen. Davon gehen europäische Sicherheitsbehörden aus, berichtet Welt am Sonntag. Die Experten rechnen damit, dass es noch mehr Angriffe geben wird, auch in Deutschland. Konzerte, Bürgerfest, Mitmachaktionen. Der Tag der Deutschen Einheit wird in diesem Jahr in Bremen gefeiert. Heute Nachmittag startet das große Bürgerfest. Morgen steht dann der offizielle Festakt an. Dazu wird auch die geballte Politprominenz in Bremen erwartet.
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5: Mit KI-Support. Viele Wolken gibt es heute früh und Richtung Süden kann am Vormittag auch mal etwas Regen dabei sein. Später wird es dann trockener und zum Abend lockert das Ganze auf. Im Westen startet der Tag erstmal neblig. Dazu liegen die Höchstwerte bei 17 bis 23 Grad. Morgen nach Nebel am Morgen meist sonnig und trocken, maximal bis 24 Grad.

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0: Die Liebe ist ein seltsames Spiel, sang Connie Francis das Ding auch in Deutsch und hier in der englisch aufgenommenen Variante. Everybody's Somebody's Fool war der Opener der zweiten Stunde meiner Sendung.
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0: Da ist er, da ist er, der Wohlersehnte, ja, sehnsüchtig ersehnte, das müssen wir nochmal üben, gerne. Freitag, der 2. Oktober 2026, ihr hört die Sendung Der Morgen mit Gernot, das ist meine Wenigkeit, der hier sitzt hinter den beiden Mikrofonen und sich freut, euch Dufte aus den Betten zu holen. Und das montags bis freitags live von 6 bis 9 und unlive von 3 Uhr in der Nacht bis 6 Uhr ran, immer als Wiederholungssendung vom Vortag. Diese hier hört man dann am Montag früh. Zur vollen Stunde gibt's Nachrichten, Sport und Wetterbericht in kompakter Variante, wie sie es gehört. In einer Radiosendung, dann in der 20. Sendeminute ein kleiner Beitrag um halb die Wetteraussichten und 10 nach halb gucken wir, wer heute Geburtstag hat. Die musikalische Ausrichtung findet mehrheitlich statt in den 50er, 60er, 70er und 80er Jahren, wobei es immer wieder mal einen kleinen Blick über den Tellerrand gibt, nach links und nach rechts raus, ne? Also ja, es gibt dann schon mal, vorige Woche zum Beispiel habe ich Freitag die nagelneuen Titel von Wolfgang Petri gespielt von seinem neuen Album. Das kommt dann schon mal vor, aber mehrheitlich aus diesen 4 Jahrzehnten. Und das in Deutsch und Nicht-Deutsch, immer im Wechsel und dazwischen, na klar, die aktuelle Uhrzeit. 7 Uhr und 8 Minuten haben wir es, 8 Minuten nach 7. Und nach Connie Francis in Englisch hören wir was Deutsches mit Phil und John. Die beiden Haudegen, hätte ich jetzt beinahe gesagt, die standen auch damals schon beim Dieter Thomas Heck in der Hitparade auf der Bühne und haben Marina geschmettert. Und das tun sie jetzt auch. Ich freue mich, dass ihr da seid und wir zusammen Kaffee schlürfen. Moin, moin, danke fürs Einschalten.

0: Rocco Granada hat das Ding auch geschmettert. Ah, und viele, viele, viele, viele andere. Hier die Variante von Phil und John. Ja, die sehr provokant damals in der Hitparade beim Dieter Thomas Heck aufgetreten sind. Aber das war damals so ein bisschen gewagt. Heute lächelt man drüber, was die da so gemacht haben, alles. Nicht so schlimm. Nicht so schlimm. Alle nicht so schlimm. 7:12 in der Zwischenzeit. 8:03. Die Andrea True Connection, die singt jetzt More, More, More. Guck an.
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0: Musik aus der guten alten Disco-Ära, ja, der ist immer noch Nachtrauer. Alles kommt wieder, ja, sämtliche Genre sind irgendwann wieder mal zu hören und kommen wieder. Aber die Disco-Mucke, so mit den Bee Gees und hier so mal zum Beispiel Andrea True Connection, give it nicht. Schade, schade, schade. More, more, more. 7 Uhr und 15 Minuten, ganz genau Viertel 8 oder auch Viertel nach 7 genannt. Roland Kaiser besingt jetzt The Sunny Gonna Shine Anymore. Gefühle gehen manchmal vorbei. Hat er gemobst, war? Vor den Walker Brothers, meines Erachtens. Die Flippers haben auch eine deutsche Variante gesungen. Ja, ja, die Walker Brothers sangen das Ding im Original. Hier mal in der Variante mit Roland Kaiser. Gleich, gleich, in wenigen Sekunden geht's los.
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0: Ein Riesenhit der Walker Brothers und hier in der Roland-Kaiser-Variante. The sun gonna shine anymore. Gefühle gehen manchmal vorbei. 7 Uhr und 20 Minuten in der Zwischenzeit. 10 Minuten vor 7:30 haben wir's. Ihr wisst, bei mir in der Sendestunde gibt's in der 20. den Beitrag und dann, was gibt's Schönes musikalischerseits? Oh, guck mal an, Michael Jackson, The Way You Make Me Feel. Lange nicht gehört, aber erst der Beitrag.
1: Einst gebaut, um die Stärke des sozialistischen Systems zu demonstrieren und das DDR-Fernsehen störungsfrei zu verbreiten, ist der Berliner Fernsehturm auch heute noch das höchste Gebäude Deutschlands. Ein 368 Meter hohes Bauwerk mit vielen Namen, den bislang hat sich keiner so richtig durchgesetzt. Die Kugel des Fernsehturms sollte an die sowjetischen Sputnik-Satelliten erinnern, um die Überlegenheit des Kommunismus zu betonen. Daher schien sie die DDR-Führung auch schon den Namen Spree-Sputnik geeignet zu haben. Doch dann das. Der US-Amerikaner Armstrong und Aldrin landeten 1969 auf dem Mond und beendeten die Moskauer Vorherrschaft im All. Für die Eröffnung des Turms am Alexanderplatz musste ein neuer Name her. Telespagel zum Beispiel, den erfanden die DDR-Offiziere allerdings ohne Erfolg. Er setzte sich ebenso wenig durch wie die vom Volk geschaffenen Spitznamen Pionierkeule oder Sankt Walter in Anlehnung an Walter Ulbricht. Die meisten Berliner nennen den Fernsehturm einfach Fernsehturm.
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0: Der King of Pop, Michael Jackson, The Way You Make Me Feel. Ja. Wir haben 7 Uhr und 27 Minuten, 3 Minuten vor 7:30. Spüren wir noch einen schnuckligen Song und dann gucken wir uns das Wetter an. Linda Feller mit 1000 Smileys. Ja, ein relativ aktueller Song von ihr.
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0: Das ist ihr nagelneuer Titel, ja, ihr letzter rausgekommener, hätte ich jetzt beinahe gesagt. 1000 Smileys. Linda Feller, die Country Queen aus deutschem Lande. Wir haben es 7 Uhr und 30 Minuten, ganz genau halb 8, sprich Halbzeit meiner kompletten Sendung, der Morgen mit Gernot. Wir hören die Wetteraussichten jetzt gleich und ein paar Verbrauchertipps und dann gibt's entspannte Mucke zum Kiffen. Zum was? Naja, ihr wisst schon, da ist ja jetzt legal, kann man ja drüber sammeln. Ich bin und bleibe Nichtraucher. Da kannst du ein paar Kekse essen, Gernot. Nee. Die bekommen meinem Leib nicht. So, geht also auch nicht. Und somit lasse ich das komplett bleiben, da, mit dem Zugedröhne. Ja, Bob Marley und The Wailers singen Could You Be Loved. Aber erst das Wetter.
1: Mit KI-Support. Viele Wolken gibt es heute früh und Richtung Süden kann am Vormittag auch mal etwas Regen dabei sein. Später wird es dann trockener und zum Abend lockert das Ganze auf. Im Westen startet der Tag erstmal neblig. Dazu liegen die Höchstwerte bei 17 bis 23 Grad. Morgen nach Nebel am Morgen meist sonnig und trocken, maximal bis 24 Grad.

0: Reggae Music mit Bob Marley and the Wailers und Could You Be Loved um 7 Uhr und 36 Minuten. 6 Minuten nach halb 8 haben wir's. Dann wenden wir uns jetzt mal langsam den Geburtstagskindern des Tages zu. Ne? Vorher hören wir noch einen schnuckligen Song von Lena Valaitis und sie singt den berühmten Titel von Umberto Tozzi, Gloria, nur dass wir ihn hier in Deutsch hören. Mit der Lena.
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Dann gucken wir mal. Gucken wir Paul von Hindenburg, der deutsche Politiker und Reichskanzler. Der hätte heute Geburtstag gehabt. 1934 starb er im Alter von 86 Jahren. Geboren wurde er 1847. Des Weiteren, der US-amerikanische Schauspieler und Entertainer von den Marx Brothers, ja, Groucho Marx, der hätte heute auch Geburtstag gehabt, verstarb 1977 im Alter von 86 Jahren. Des Weiteren, gucken wir. Nee, den hier nicht, der will ja nicht. Ah, hier. Vorige Stunde hatten wir auch den Titel gehört. Don McLean, der US-amerikanische Sänger und Komponist. Ja, der wird heute 81 Jahre alt. Haben wir gehört, vorige Stunde American Pie. Dann der deutsche Schauspieler und Regisseur Dieter Pfaff. Ja, der hätte heute auch Geburtstag gehabt. 2013 ist er verstorben mit 65 Jahren. Dann haben wir noch Sting auf der Pfanne. Ja, auf der Agenda der Geburtstagskinder des Tages. Er wird heute ganze 75 Jahre alt. Der britische Rockmusiker, Sänger, Bassist und Schauspieler. Ne? Kennen wir von der Formation Police unter anderem. Ne? Und Romina Power, ja, die US-amerikanische Sängerin, Schauspielerin, Moderatorin und Malerin. Und ehemalige Ehefrau von Albano. Ja, das Gesangsduo kennt man ja, Albano und Romina Power. Sie wird heute 75 Jahre alt. Herzlichen Glückwunsch dafür. Singen können Sie jetzt auch nochmal. Nee, Quatsch, wir machen das mal andersrum. Wir werden mal die Albano nächste Stunde spielen. Wir werden mal jetzt lieber den Sting spielen lassen. Ja, genau. Der Sting von Police. Da. Gehen wir das noch aus den 80ern? Nicht? Nee? Na gut, dann hört es euch einfach nochmal an.

0: The Police, beziehungsweise Sting ist ja in der Formation mit drin gewesen, ne? Heute Purzeltag. Genau, Geburtstagskind des Tages. Da, du, du, du, da, da, da. Ja, ich kann mich noch entsinnen, wie Otto Walkes da, ja, so eine Comedy-Variante draus gemacht hat, in seinen Gags mitverarbeitet hat. Naja, und warum auch nicht? Das ist ja der Comedy-Stars ihr Brot, ne? Wenn sie also bekannte VIPs durch den Kakao ziehen können. Okay, 7:47, 2 Minuten nach 7:45 haben wir es in der Zwischenzeit. Uwe Busse habe ich sehr oft im Programm, weil er es drauf hat, Musik zu schreiben. Ne? Mit weit über 1000 Titel, die auf sein Konto gehen. Ne? Nicht nur für sich, sondern für viele, viele andere seiner Mitstreiter schreibt er die Mucke. Das geht vorbei, hören wir jetzt von ihm. Gleich in wenigen Sekunden.
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Da gibt es ein schönes Video von, kann man sehen bei der großen Plattform mit dem Y vorne. Ihr wisst schon, genau, die da, richtig. Das geht vorbei. Uwe Busse, liebe Grüße nach Bad Arolsen. Ja, ja, ja, also ein riesen Ponderosa. Ich möchte in meinem Studio sein bei ihm. Mal gucken oder die Regler rumspielen. Das wäre so mein Ding, tatsächlich. Naja, ihr Lieben, wir haben es 7 Uhr und 52 Minuten, 8 Minuten vor 8. Eddie Grant ist angesagt und er singt einer seiner bekanntesten Songs, I Don't Wanna Dance. Na, bitteschön. Die

0: Der Eddie Grant mit seinem Song I Don't Wanna Dance. So, einen schnuckligen Song habe ich noch, einen. Und dann gehen wir in die 8 Uhr Nachrichten. Und ihr wisst ja, alle guten Dinge im Leben sind drei. Darum gibt es 3 Stunden der Morgen mit Gernot. Und zur letzten Stunde möchte ich euch auch sehr gerne und herzlichst einleiten. Wird Zeit, dass es Wochenende ist. Ja! Ja, ihr werdet leiden die nächste Stunde. Überhaupt die Idee. Ich lass euch leiden. Los, steht stramm. Und Gernot? Es ist schlimm. Ich frage euch trotzdem nicht, was ich im Kaffee habe. Dann wollt ihr es ja auch. Nein, alleine konsumieren macht Hai. Richtig, die Spider Murphy Gang. Ich grüße alle und den Rest der Welt. Hören wir noch bis ran an die Nachrichten, an die 8 Uhr Nachrichten. Und wie immer der Spruch, bleibt schön dran oder andersrum, dranbleiben. Ja, richtig schön, so mit so einem 7-Stream. Ne? So, genau, Befehlston.
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2: Im Studio Holger Dilk. Schönen guten Morgen. Erster Sieg für die Fußballnationalmannschaft unter Bundestrainer Jürgen Klopp. Im Nations League-Spiel gegen Serbien gab es einen 2:0-Erfolg. Ob damit auch eine Trendwende geschafft ist, kann sich am Sonntag zeigen. Dann geht es wieder gegen Griechenland. Gegen die hatte die DFB-Elf ja vergangene Woche verloren. Zum anstehenden Spiel sagte Klopp im ZDF.
3: Ja, das ist natürlich ein anderes Spiel. Ich habe gehört, Stadion wird ausverkauft sein. Ich glaube, besonders viele Deutsche werden es nicht dabei sein. Also es wird eine hitzige Atmosphäre. Aber der nächste Entwicklungsschritt, wir lernen ja, wir lernen, performen unter Stress. Und ich glaube, das wird stressig.
2: Am wieder aufgelegten Tankrabatt scheiden sich die Geister, das zeigt der neue ARD-Deutschland-Trend, Jana Klonikowski.
4: Demnach ist knapp die Hälfte der Deutschen für den Tankrabatt, fast genauso viele sind dagegen. Seit gestern gilt ja wieder eine Steuersenkung auf Benzin und Diesel und die hat sich auch gleich an den Tankstellen gezeigt. Laut ADAC sind die Preise im Schnitt um etwa 15 Cent je Liter gesunken. Wirtschaftsexperten kritisieren den Tankrabatt weiter als zu teuer und zu wenig zielgerichtet. Auch 3/4 der Deutschen sagen im ARD-Deutschland-Trend, die Bundesregierung müsse mehr im Kampf gegen hohe Energiepreise tun.
2: Drohnen sollen bei der Bundeswehr bald eine größere Rolle spielen. Verteidigungsminister Pistorius hat ein eigenes Drohnenregiment angekündigt. Die Einheit mit bis zu 600 Kräften soll im Laufe des kommenden Jahres aufgebaut werden und mit Drohnenreichweiten von bis zu 500 Kilometern abdecken. Der Bundesgerichtshof hat die Preiserhöhung von Amazon Prime vor 4 Jahren für unwirksam erklärt. Der Online-Riese hätte das Abo nicht einfach ohne Zustimmung teurer machen dürfen, so die Richter. Für Kunden, die schon vor September 2022 Prime hatten, gelten jetzt erst einmal die alten Preise. Westeuropa hat den heißesten und trockensten Sommer seit Aufzeichnungsbeginn erlebt. Laut EU-Klimadienst Copernicus wurden dabei 17 flächendeckende Hitzetage über 30 Grad gezählt. Der bisherige Rekord waren 11. Zudem ist doppelt so viel Fläche verbrannt wie im langjährigen Schnitt.
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5: Mit KI-Support. Viele Wolken gibt es heute früh und Richtung Süden kann am Vormittag auch mal etwas Regen dabei sein. Später wird es dann trockener und zum Abend lockert das Ganze auf. Im Westen startet der Tag erstmal neblig. Dazu liegen die Höchstwerte bei 17 bis 23 Grad. Morgen nach Nebel am Morgen meist sonnig und trocken, maximal bis 24 Grad.

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0: wem der Titel so ein bisschen bekannt vorkam. Ich will keine Schokolade, ich will lieber einen Mann. Genau, die kleine Unvergessene, ja, mit der ganz großen Stimme, die hat das Ding in Deutsch gesungen, die Trude Herr, ne? Ich will keine Schokolade. Und hier mit Peter Kraus, Percolator, der hat übrigens auch eine deutsche Version davon gesungen, fällt mir gerade ein. Ich will keinen Porsche Turbo. Ja, tatsächlich. Naja, Randy Randolph hat das Ding auch in Englisch von sich gegeben. Hätte, hätte, Fahrradkette, Solo ist hier noch. Hätte der auch und der auch noch und der auch noch. Ist auch eine schöne Melodie, muss man sagen. Herzlich willkommen zur dritten und letzten Stunde meiner Sendung.
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0: Da ist er, der wohlersehnte Freitag. Ja? Ja, ich weiß, manche wissen diesen Freitag auch zu nutzen, indem sie frei haben. Ja, Montage, Arbeiter zum Beispiel, die arbeiten von Montag bis Donnerstag dann immer so 10 Stunden und holen sich den Freitag, den arbeiten die sich raus, dann können sie Freitag zu Hause bleiben. Freitag, sondern am Sonntag haben sie ein längeres Wochenende, ne? Hätte, hätte Fahrradkette, da waren wir schon wieder bei der Nummer. Egal, wie auch immer, wir starten zusammen ins Wochenende, jetzt mit der letzten Stunde der Sendung Der Morgen mit Gernot, die es live gibt, Montag bis Freitag von 6 bis 9 und unlive von 3 Uhr in der Nacht bis 6 Uhr ran, immer als Wiederholungssendung vom Vortag. Die hier hören wir dann am Montag, da ist es gerade 5 Uhr und 7 durch. Nee, aber jetzt ist Freitag, wir freuen uns alle aufs Wochenende. Und da ist es 8 Uhr und 8 Minuten, 8 Minuten nach 8 zur vollen Stunde. Wie immer, Nachrichten, Sport und Wetterbericht in kompakter Variante. Dann in der 20. Sendeminute ein kleiner Beitrag. Um halb dann der Wetterbericht. Heute nicht mit Kurt seine Daten, weil Kurt ist auswärts. Er ist weggehüpft. Ab in einen anderen Teich. Das haben wir jetzt davon. Somit gibt's kein Wetter mit Wetterfrosch Kurt aus Berlin-Tegel. Aber 10 nach halb gucken wir, wer heute Geburtstag hat. Musikalischerseits wie immer der stete Wechsel von deutsch in nicht deutsch gesungenem Liedgut und dazwischen die aktuelle Uhrzeit, wie eben erwähnt. Nach Peter Kraus und Percolator in Englisch hören wir was Deutsches von Tekin. Tekin hat mit diesem Song im Grand Prix Eurovision de la Chanson, ich meine, es hat sogar gewonnen, ne? War das 75 Dingedong? Könnt ihr schon Sinn? Nicht? Achso, da war er nicht auf der Welt, ja? Mann, ihr Jungschen Küken. Egal, wie auch immer, die Nummer Dingedong, die gibt's im Englischen, da, wie gesagt, im Grand Prix Eurovision de la Chanson. Und auch in Deutsch haben sie das Ding eingesungen. Das Ding ziehen wir uns jetzt rein. Und ich stelle mich nochmal vor. Ja? Mach ich? Ja? Nein! Doch! Ich bin hier der Herr an den Reglern. Ich stelle mal jetzt vor und dann singt Tekin. Bitteschön.
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0: heißen die Tichen. Ist klar, ist klar. Dingedong. Dingedong in Deutsch, 8 Uhr und 12 Minuten, 3 Minuten vor Viertel 9 in der Zwischenzeit. Susi ist mal wieder angesagt, Susi Quattro. Und sie besingt den schnuckligen Song Mama's Boy. Warte mal, hier ist was faul. So, der muss hier hin, der muss da hin, der muss da. So funktioniert. Die Elke Best übrigens, ja, Zögling von Gunter Gabriel, die hat das Ding mal in Deutsch eingesungen. Hier das Original mit der Rockröhre Susi Quattro.
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Rockröhre Susi Quattro, Mama's Boy, um 8:16, eine Minute nach 8:45. In der Zwischenzeit die Shorts, ja, sind ja bekannt geworden mit ihrem Titel Comment ça va. Den haben die in mehreren Sprachen eingesungen. In Französisch, in Englisch, in Niederländisch und auch in Deutsch. Und die deutsche Variante, die hören wir uns jetzt an, nach dem Hinweis in eigener Sache. Liebe Sternchen, Hörer, Sternchen, innen. Nein, nein, nein, nein. So ein Blödsinn gibt es hier nicht. Der Morgen mit Gernot bleibt genderfrei. 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Liebe Radiohörer, danke fürs Einschalten hier in der genderfreien Sendung Der Morgen mit Gernot.

0: Hier die deutsche Variante von dem Titel, der sie groß gemacht hat. Comment ça va? Die Shorts. Genau. 8 Uhr. 8 Uhr und 20 Minuten haben wir es. 10 Minuten vor 8:30. Das ist der Moment, wo bei mir der kleine Beitrag zu hören ist. Und anschließend gibt es eine englische tolle Variante mit Larry Schuber und Western Union and the Summer. Der Titel ist im Deutschen von ihnen auch eingesungen worden und eigentlich auch bekannter. Ne? Gott sei Dank ist endlich wieder Sommer und hier in der englischen Fassung. Dann merken wir wenigstens nicht die meisten Zuhörer, dass das ein Sommertitel ist, ob das hier im Herbst zu hören ist. Garnet, für wie doof hältst du deine Hörer eigentlich? Hier ist der Beitrag. Eine Polizeistreife, die am Mittwoch zu einer wilden Schlägerei auf offener Straße gerufen wurde, hat eine Überraschung erlebt. Die Männer, die vor einer Gaststätte mit Fäusten aufeinander zugingen, reagierten anders als erwartet, nämlich völlig perplex. Wie sich zeigte, handelte es sich um Studenten, die im Rahmen ihres Studiums einen Kurzfilm zum Thema Gewalt drehten. Allerdings hatten sie vergessen, eine Drehgenehmigung einzuholen und das zuständige Polizeirevier zu informieren, wie die Polizei am Donnerstag mitteilte. Ihre Inszenierung der fliegenden Fäuste war aber so realistisch, dass ein besorgter Anwohner die Polizei alarmierte.
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0: Larry Schuber und Western Union and the Summer hier in der Sendung der Morgen mit Gernot. Ihr wisst ja, ich lese ja nebenbei so ein bisschen über, was so da weltpolitisch so passiert. Was lese ich jetzt? Die Co-Vorsitzende da von den Linken in Berlin. Ja. Was hat sie gesagt? Warte, ich muss das genau ablesen. Nicht, dass es dann heißt, der Gernot hat gesagt. Nee. Sie hat gesagt, die fordert die Investoren, so ist richtig, die Investoren auf, die Hauptstadt endlich zu verlassen. Ja, ihr habt richtig gehört, ich habe mich nicht versprochen, ja. Die Co-Chefin der Berliner Linken, ja, fordert die Investoren auf. Jo. Also ich kauf mir nachher, wenn hier Feierabend ist, einen Spaten und ich buddel den Fetenede wieder aus. Den Mielke auch, Harry Tisch, Horst Sindermann, alle wieder raus. Sie können rauskommen, es ist alles wieder gut. Ihr könnt kommen, ihr kriegt nicht auf die Fresse. Egon Krenz, ja genau. Wie war das? Elvis ist tot, Smokey kann gehen. Wir sind die Fans von Sigmund Jähn.
1: Dieser Typ mit seiner Moderation macht mich noch völlig wahnsinnig.
0: Frank Farian, so muss Liebe sein. Links, links, links, 2, 3, 4, ja. Wir haben eine Staatsratsvorsitzende in Berlin.

0: Frank Farian, so muss Liebe sein, wem die Melodie so ein bisschen bekannt vorkommt, kann ich sagen, im deutlich ruhigeren Rhythmus ist das von den Magic Platters, Smoke It's in Your Eyes. Ah ja, genau. 8 Uhr und 31 Minuten haben wir es, eine Minute nach 8:30. Wir wenden uns jetzt den Wetterdaten zu und ein paar Verbrauchertipps und dann gibt's Falco, The Sound of Music. Aber erst das Wetter.
1: Mit KI-Support. Viele Wolken gibt es heute früh und Richtung Süden kann am Vormittag auch mal etwas Regen dabei sein. Später wird es dann trockener und zum Abend lockert das Ganze auf. Im Westen startet der Tag erstmal neblig. Dazu liegen die Höchstwerte bei 17 bis 23 Grad. Morgen nach Nebel am Morgen meist sonnig und trocken, maximal bis 24 Grad.

0: Falco, The Sound of Music um 8 Uhr und 36 Minuten, 6 Minuten nach halb 9. Da machen wir nochmal einen Griff in die Neue Deutsche Welle-Zeit und dann gucken wir mal, wer heute Geburtstag hat. Ne? UKW, kennt ihr ihn noch? Ich bin ja so verschossen in deine Sommersprossen, ja, durch den Grunewald zum Badestrande. Genau, schön war die Zeit, ich hab's genossen, ja. Die Neue Deutsche Welle, zum Anfang war die so, naja, da haben alle mal überlegt, mein lieber Mann, so eine einfachen Texte, ob das kommt, ob das ankommt, da war ja auch viel Quatsch und Blödsinn mit bei. Aber es hat also über Jahre hinweg gut gehalten. UKW und die Sommersprossen.
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Gucken wir mal, heute ist der 2. Oktober. Schauen wir mal, wer hat oder hätte denn da Geburtstag gehabt? Der deutsche Reichskanzler Paul von Hindenburg. Ja, und deutscher Politiker, 1847 ist er geboren, hätte heute Geburtstag gehabt, verstarb 1934 im Alter von 86 Jahren. Des Weiteren haben wir auf der Agenda, nee, den nicht, der will Brandmauer, kriegt auch Brandmauer. Don McLean, der US-amerikanische Sänger und Komponist, der wird heute 81 Jahre alt. Haben wir in der ersten Stunde ihn auch singen lassen, American Pie, einer seiner berühmtesten Songs. Der deutsche Schauspieler und Regisseur Dieter Pfaff, ja, der im Alter von 65 Jahren 2013 verstorben ist, hätte heute auch Geburtstag gehabt. Und was haben wir vorige Stunde gehört? Na genau, von Police, Sting, ja, der Sting, der britische Rockmusiker, Sänger, Bassist und Schauspieler, der wird heute ganze 75 Jahre alt. Herzlichen Glückwunsch dafür. Ach, guck mal hier, Xavier Naidu auch, der deutsche Sänger, der wird heute 55 Jahre alt. Und wer noch? Hier, Romina Power von Albano und Romina Power, die Dame, die US-amerikanische Sängerin, Schauspielerin, Moderatorin und Malerin, wird heute 75 Jahre alt. Und nun lassen wir sie nochmal singen. Mit dem berühmtesten Song Felicità. Albano und Romina Power. Herzlichen Glückwunsch auch allen anderen, die heute Geburtstag haben. Und feiert schön. Genau.

0: Albano und Romina Power. Felicità, Geburtstagskind des Tages, die hat heute Geburtstag, die Romina Power. Und du wenn wir uns langsam dem Geburtstag, den wir morgen ja alle feiern, ne? Der 3. Oktober ist ja offizieller Feiertag und wir feiern die Wiedervereinigung, ne? Da gab es damals dann eine Formation, die nannte sich Durchbruch, ja? Und die haben dann den Titel, ist das der schnellste Weg zum Kudamm? Ja, so ein bisschen mit ein bisschen Comedy war da mit bei, ja? Hören wir gleich. Gleich in wenigen Sekunden geht's los.
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0: Ich habe gleich noch einen mauerspezifischen Titel, aber erst hören wir noch schnell den Klassiker von Hello, ne? New York Groove. Und dann wende ich mich dem Thema, ja, 3. bzw. 9. November oder 3. Oktober nochmal zu.
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0: Hello und New York Groove um 8:54, 6:09. Ihr Lieben, ich wünsche euch ein richtig bezauberndes Wochenende. Feiert morgen schön den Tag der Deutschen Einheit. Steht übrigens nichts in den Medien drin bis jetzt. Komisch, wa? Naja, ich habe nichts gefunden. Morgen wahrscheinlich erstmal wieder alles. John F. und die Gropius-Lerschen hatten damals einen Song rausgebracht, der hieß Berlin, Berlin. Deine Stadt kennt keine Mauer, ne? Und da gab es dann eine 9. November-Mix-Variante, als dann die Mauer endlich fiel. Und die Nummer, die ziehen wir uns jetzt rein. Zuvor verabschiede ich mich von euch, sagte ich ja bereits. Viel Spaß ist mit den folgenden Sendungen. Morgen von 8 bis 10 das Radiofrühstück mit Conny und Horst. Nicht vergessen, bei mir auf dem Sender zu hören. 8 bis 10 das Radiofrühstück mit Conny und Horst. Empfehlenswerte Sendung. Diener nach links. Diener nach rechts. Tschüss, tschüss, ihr Lieben. Macht's Schmugge. Euer Gernot aus dem wunderschönen, sonnendurchfluteten Märkisch-Oderland. Bis Montag früh um 6. Schönes Wochenende.
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1: Im Studio Holger Dilk, schönen guten Morgen. Aller guten Dinge sind wohl doch manchmal drei. Im dritten Spiel unter Bundestrainer Jürgen Klopp hat die DFB-Elf den ersten Sieg gefeiert. Gegen Serbien setzten sich die Deutschen im Nations League Heimspiel in München mit 2:0 durch. Torschütze Florian Wirtz sagte nach dem Spiel im ZDF:
2: Es hat unheimlich viel Spaß gemacht. Ich glaube, jeder Einzelne hat heute alles auf den Platz gelassen, dem Matchplan einfach nachgegangen und ja, eigentlich fast alles richtig gemacht heute.
1: Am Sonntag geht es dann im letzten Spiel dieser Länderspielpause wieder gegen Griechenland. Das Hinspiel vergangenen Sonntag hatte Deutschland ja verloren. Extreme Hitze belastet auch Westeuropa mehr und mehr. Der vergangene Sommer war der heißeste und trockenste seit Beginn der Aufzeichnung, sagt der EU-Klimadienst Copernicus. Silas Quiring.
3: Da kann man zum Beispiel auf die Anzahl der Hitzetage mit mehr als 30 Grad schauen. In mehr als der Hälfte Westeuropas gab es davon 17. Im bisherigen Rekordjahr 2003 waren es 11. Auch mit der Durchschnittstemperatur von 21,7 Grad wurde der Negativrekord gebrochen. Mit den Temperaturen werden auch Zehntausende zusätzliche Hitzetote in Verbindung gebracht. Und die Fläche, die in der EU durch Waldbrände verbrannt ist, war doppelt so groß wie im Schnitt der letzten 20 Jahre.
1: Der Tankrabatt gilt wieder und stößt bei den Menschen im Land auf ein geteiltes Echo. Die Maßnahme ist richtig, sagt knapp die Hälfte im ARD-Deutschland-Trend. Fast genauso viele halten sie aber auch für falsch. Europäische Sicherheitsbehörden rechnen in den kommenden Monaten mit noch mehr russischer Sabotage. Das berichtet die Welt am Sonntag. Auch in Deutschland wächst die Sorge vor weiteren Attacken. Erst vor wenigen Wochen hatte eine Sprengstoffdrohne am Flughafen Leipzig-Halle für Aufsehen gesorgt. Konzerte, Bürgerfest, Mitmachaktionen. Der Tag der Deutschen Einheit wird in diesem Jahr in Bremen gefeiert. Heute Nachmittag startet das große Bürgerfest. Morgen steht dann der offizielle Festakt an. Dazu wird auch die geballte Politprominenz in Bremen erwartet.
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4: Das Wetter. Heute Vormittag halten sich vom Süden bis in den Osten und Nordosten oft viele Wolken. Gebietsweise kann noch etwas Regen fallen. Im Westen und Nordwesten lösen sich örtliche Nebelfelder auf und die Sonne kommt häufiger zum Zug. Später lockert die Bewölkung in vielen Regionen weiter auf und es bleibt meist trocken. Die Temperaturen heute: Berlin 22 Grad, wolkig. Hamburg 20 Grad, freundlich. Rostock 21 Grad, wolkig. Hannover 21 Grad, heiter. Dortmund 20 Grad, freundlich. Köln 21 Grad, heiter. Frankfurt am Main 22 Grad, freundlich. Stuttgart 22 Grad, zeitweise wolkig. Magdeburg 22 Grad, wolkig. Erfurt 21 Grad, wechselnd bewölkt. Dresden 23 Grad, wolkig. Saarbrücken 21 Grad, freundlich. Nürnberg 22 Grad, zeitweise wolkig. München 22 Grad, wolkig. Soweit zum Wetter vom Deutschen Wetterdienst. Einen schönen Freitag wünsche ich Ihnen.
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0: Das Wetter. Heute Vormittag halten sich vom Süden bis in den Osten und Nordosten oft viele Wolken. Gebietsweise kann noch etwas Regen fallen. Im Westen und Nordwesten lösen sich örtliche Nebelfelder auf und die Sonne kommt häufiger zum Zug. Später lockert die Bewölkung in vielen Regionen weiter auf und es bleibt meist trocken. Die Temperaturen heute: Berlin 22 Grad, wolkig. Hamburg 20 Grad, freundlich. Rostock 21 Grad, wolkig. Hannover 21 Grad, heiter. Dortmund 20 Grad, freundlich. Köln 21 Grad, heiter. Frankfurt am Main 22 Grad, freundlich. Stuttgart 22 Grad, zeitweise wolkig. Magdeburg 22 Grad, wolkig. Erfurt 21 Grad, wechselnd bewölkt. Dresden 23 Grad, wolkig. Saarbrücken 21 Grad, freundlich. Nürnberg 22 Grad, zeitweise wolkig. München 22 Grad, wolkig. Soweit zum Wetter vom Deutschen Wetterdienst. Einen schönen Freitag wünsche ich Ihnen.
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1: Im Studio Holger Dilk. Schönen guten Tag. Am wieder aufgelegten Tankrabatt scheiden sich die Geister, das zeigt der neue ARD-Deutschland-Trend. Jana Klonikowski.
2: Demnach ist knapp die Hälfte der Deutschen für den Tankrabatt, fast genauso viele sind dagegen. Seit gestern gilt ja wieder eine Steuersenkung auf Benzin und Diesel und die hat sich auch gleich an den Tankstellen gezeigt. Laut ADAC sind die Preise im Schnitt um etwa 15 Cent je Liter gesunken. Wirtschaftsexperten kritisieren den Tankrabatt weiter als zu teuer und zu wenig zielgerichtet. Auch 3/4 der Deutschen sagen im ARD-Deutschland-Trend, die Bundesregierung müsse mehr im Kampf gegen hohe Energiepreise tun.
1: Gute Nachrichten für langjährige Amazon Prime-Kunden. Der Bundesgerichtshof hat eine Preiserhöhung von vor 4 Jahren für unwirksam erklärt. Warum und was das bedeutet, Gisa Weber.
3: Das heißt, wer das Abo vor September 2022 hatte, zahlt erst einmal den Preis, der vor der Erhöhung galt. Konkret sind das 69 statt aktuell rund 90 Euro. Aber Amazon will das bald wieder anpassen, diesmal aber mit Zustimmung. Genau das war nämlich damals das Problem. Amazon hatte einfach so den Preis erhöht. Für den BGH verstößt das gegen geltendes Recht. Ob es auch Geld für die Zeit seitdem zurückgibt, muss in einem anderen Verfahren geklärt werden. Betroffene können grundsätzlich eine Rückzahlung fordern.
1: In Europa werden russische Sabotageaktionen in den kommenden Monaten wohl noch eine größere Rolle spielen. Davon gehen europäische Sicherheitsbehörden aus, berichtet Welt am Sonntag. Die Experten rechnen damit, dass es noch mehr Angriffe geben wird, auch in Deutschland. Drohnen sollen bei der Bundeswehr bald eine größere Rolle spielen. Verteidigungsminister Pistorius hat ein eigenes Drohnenregiment angekündigt. Die Einheit mit bis zu 600 Kräften soll im Laufe des kommenden Jahres aufgebaut werden und mit Drohnen Reichweiten von bis zu 500 Kilometern abdecken. Westeuropa hat den heißesten und trockensten Sommer seit Aufzeichnungsbeginn erlebt. Laut EU-Klimadienst Copernicus wurden dabei 17 flächendeckende Hitzetage über 30 Grad gezählt. Der bisherige Rekord waren 11. Zudem ist doppelt so viel Fläche verbrannt wie im langjährigen Schnitt.
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4: Das Wetter. Heute Vormittag halten sich vom Süden bis in den Osten und Nordosten oft viele Wolken. Gebietsweise kann noch etwas Regen fallen. Im Westen und Nordwesten lösen sich örtliche Nebelfelder auf und die Sonne kommt häufiger zum Zug. Später lockert die Bewölkung in vielen Regionen weiter auf und es bleibt meist trocken. Die Temperaturen heute: Berlin 22 Grad, wolkig. Hamburg 20 Grad, freundlich. Rostock 21 Grad, wolkig. Hannover 21 Grad, heiter. Dortmund 20 Grad, freundlich. Köln 21 Grad, heiter. Frankfurt am Main 22 Grad, freundlich. Stuttgart 22 Grad, zeitweise wolkig. Magdeburg 22 Grad, wolkig. Erfurt 21 Grad, wechselnd bewölkt. Dresden 23 Grad, wolkig. Saarbrücken 21 Grad, freundlich. Nürnberg 22 Grad, zeitweise wolkig. München 22 Grad, wolkig. Soweit zum Wetter vom Deutschen Wetterdienst. Einen schönen Freitag wünsche ich Ihnen.
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0: Das Wetter. Heute Vormittag halten sich vom Süden bis in den Osten und Nordosten oft viele Wolken. Gebietsweise kann noch etwas Regen fallen. Im Westen und Nordwesten lösen sich örtliche Nebelfelder auf und die Sonne kommt häufiger zum Zug. Später lockert die Bewölkung in vielen Regionen weiter auf und es bleibt meist trocken. Die Temperaturen heute: Berlin 22 Grad, wolkig. Hamburg 20 Grad, freundlich. Rostock 21 Grad, wolkig. Hannover 21 Grad, heiter. Dortmund 20 Grad, freundlich. Köln 21 Grad, heiter. Frankfurt am Main 22 Grad, freundlich. Stuttgart 22 Grad, zeitweise wolkig. Magdeburg 22 Grad, wolkig. Erfurt 21 Grad, wechselnd bewölkt. Dresden 23 Grad, wolkig. Saarbrücken 21 Grad, freundlich. Nürnberg 22 Grad, zeitweise wolkig. München 22 Grad, wolkig. Soweit zum Wetter vom Deutschen Wetterdienst. Einen schönen Freitag wünsche ich Ihnen.
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2: Im Studio Holger Dilk. Schönen guten Tag. 36 Jahre deutsche Einheit, offiziell gefeiert wird das in diesem Jahr in Bremen. Schon heute startet dort ein dreitägiges Bürgerfest. Am 3. Oktober morgen also steht ein großer Festakt dann an. Zum Stand der Wiedervereinigung sagte Bremens Bürgermeister und aktueller Bundesratspräsident Andreas Bovenschulte im ZDF.
3: Ich denke, wenn man die Situation vor 36 Jahren mit der Situation heute vergleicht, dann kann man ja überhaupt nicht bestreiten, dass da ganz viel zusammengewachsen ist. Dass trotzdem Unterschiede bleiben, ist normal und das finde ich ehrlich gesagt auch gar nicht so schlimm. Ich meine, es bleiben auch Unterschiede zwischen Bremen und Bayern und da würde auch niemand sagen, das muss sich zu 100% angleichen, das würde auch niemand wollen.
2: Extreme Hitze belastet auch Westeuropa mehr und mehr. Der vergangene Sommer war der heißeste und trockenste seit Beginn der Aufzeichnung, sagt der EU-Klimadienst Copernicus. Silas Quiring.
4: Da kann man zum Beispiel auf die Anzahl der Hitzetage mit mehr als 30 Grad schauen. In mehr als der Hälfte Westeuropas gab es davon 17. Im bisherigen Rekordjahr 2003 waren es 11. Auch mit der Durchschnittstemperatur von 21,7 Grad wurde der Negativrekord gebrochen. Mit den Temperaturen werden auch Zehntausende zusätzliche Hitzetote in Verbindung gebracht. Und die Fläche, die in der EU durch Waldbrände verbrannt ist, war doppelt so groß wie im Schnitt der letzten 20 Jahre.
2: Bundespräsident Steinmeier hat sich laut Spiegel in den Koalitionsstreit über die Pflegereform eingeschaltet. Demnach rief er Finanzminister Klingbeil und Innenminister Dobrindt an. Offenbar sorgte er sich um den Fortbestand der Regierung. Der konkrete Inhalt der Gespräche ist nicht bekannt. Die US-Regierung fordert von Europa, Dieselreserven freizugeben, um so die hohen Preise zu senken. Die EU-Kommission will darüber heute mit den Mitgliedsländern beraten. Spritpreise weltweit sind im Zuge des Iran-Kriegs angestiegen, den die USA mit ausgelöst haben. Auf der internationalen Raumstation ISS ist eine neue Crew eingetroffen. Der Flug der SpaceX-Rakete mit den zwei US-Astronauten, einem Kanadier und einem Russen an Bord, dauerte weniger als 8 Stunden. Die bisherige ISS-Crew hat im Februar noch mehr als 30 Stunden gebraucht.
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5: Das Wetter. Heute Vormittag halten sich vom Süden bis in den Osten und Nordosten oft viele Wolken. Gebietsweise kann noch etwas Regen fallen. Im Westen und Nordwesten lösen sich örtliche Nebelfelder auf und die Sonne kommt häufiger zum Zug. Später lockert die Bewölkung in vielen Regionen weiter auf und es bleibt meist trocken. Die Temperaturen heute: Berlin 22 Grad, wolkig. Hamburg 20 Grad, freundlich. Rostock 21 Grad, wolkig. Hannover 21 Grad, heiter. Dortmund 20 Grad, freundlich. Köln 21 Grad, heiter. Frankfurt am Main 22 Grad, freundlich. Stuttgart 22 Grad, zeitweise wolkig. Magdeburg 22 Grad, wolkig. Erfurt 21 Grad, wechselnd bewölkt. Dresden 23 Grad, wolkig. Saarbrücken 21 Grad, freundlich. Nürnberg 22 Grad, zeitweise wolkig. München 22 Grad, wolkig. Soweit zum Wetter vom Deutschen Wetterdienst. Einen schönen Freitag wünsche ich Ihnen.
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0: Das Wetter. Heute Vormittag halten sich vom Süden bis in den Osten und Nordosten oft viele Wolken. Gebietsweise kann noch etwas Regen fallen. Im Westen und Nordwesten lösen sich örtliche Nebelfelder auf und die Sonne kommt häufiger zum Zug. Später lockert die Bewölkung in vielen Regionen weiter auf und es bleibt meist trocken. Die Temperaturen heute: Berlin 22 Grad, wolkig. Hamburg 20 Grad, freundlich. Rostock 21 Grad, wolkig. Hannover 21 Grad, heiter. Dortmund 20 Grad, freundlich. Köln 21 Grad, heiter. Frankfurt am Main 22 Grad, freundlich. Stuttgart 22 Grad, zeitweise wolkig. Magdeburg 22 Grad, wolkig. Erfurt 21 Grad, wechselnd bewölkt. Dresden 23 Grad, wolkig. Saarbrücken 21 Grad, freundlich. Nürnberg 22 Grad, zeitweise wolkig. München 22 Grad, wolkig. Soweit zum Wetter vom Deutschen Wetterdienst. Einen schönen Freitag wünsche ich Ihnen.
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1: Im Studio Holger Dilk, schönen guten Tag. Der Tag der Deutschen Einheit wird dieses Jahr in Bremen gefeiert. Schon heute Nachmittag startet dort ein großes Bürgerfest. Morgen steht der offizielle Festakt an. Eine problematische Spaltung zwischen Ost und West sieht Bremens Bürgermeister Andreas Bovenschulte nicht. Er sagte im ZDF:
2: Ich denke, die Gefahr im Moment ist gar nicht so sehr Ost gegen West, sondern diejenigen politischen Kräfte, die sagen, wir haben richtig viel erreicht mit unserem Grundgesetz, Menschenwürde, Freiheit, Demokratie und Rechtsstaat. Und diejenigen, die sagen, wir wollen das alles nicht. Wir wollen statt der vielfältigen Republik unsere ethnisch homogene Volksgemeinschaft dagegen setzen. Das ist die wirkliche Auseinandersetzung um die Seele des Landes.
1: In Europa werden russische Sabotageaktionen in den kommenden Monaten eine wohl noch größere Rolle spielen. Davon gehen europäische Sicherheitsbehörden aus, berichtet Welt am Sonntag. Mehr von Colin Mock.
3: Die Experten rechnen damit, dass es noch mehr Angriffe geben wird, auch in Deutschland. Hier hatte ja vor einigen Wochen eine Sprengstoffdrohne am Leipziger Flughafen für Schlagzeilen gesorgt. Die deutschen Behörden halten den russischen Militärgeheimdienst GRU für einen wichtigen Treiber solcher Attacken. Ziel sei es, die Unterstützung für die Ukraine zu schwächen. Die russische Botschaft weist die Vorwürfe zurück und spricht von haltlosen Anschuldigungen.
1: Galeria Kaufhof ist pleite. Schon wieder. Zum vierten Mal in 6 Jahren hat die Warenhauskette Insolvenz angemeldet. Grund ist unter anderem ein weiterer Umsatzeinbruch. Nach 3 Rettungsaktionen droht dieses Mal das endgültige Aus. Drohnen sollen bei der Bundeswehr bald eine größere Rolle spielen. Verteidigungsminister Pistorius hat ein eigenes Drohnenregiment angekündigt. Die Einheit mit bis zu 600 Kräften soll im Laufe des kommenden Jahres aufgebaut werden und mit Drohnenreichweiten von bis zu 500 Kilometern abdecken. Extreme Hitze belastet auch Westeuropa mehr und mehr. Der Sommer war der heißeste und trockenste seit Beginn der Aufzeichnungen, so der EU-Klimadienst Copernicus. Die Durchschnittstemperatur erreichte fast 22 Grad. Mit der Hitze werden auch Zehntausende zusätzliche Todesfälle verbunden.
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4: Das Wetter. Im weiteren Tagesverlauf ziehen sich viele Wolken mehr und mehr zurück. Und vielerorts kann sich die Sonne noch längere Zeit zeigen. Letzte Regenfelder im Osten und Nordosten verlieren zunehmend an Bedeutung. Dazu werden bis zum Abend meist 18 bis 23 Grad erreicht. Die Aussichten. In der kommenden Nacht ist es oft locker bewölkt. Örtlich bildet sich Nebel. Und am Samstag wechseln sich nach Nebelauflösung Sonne und Wolken ab. Nur vereinzelt sind Schauer oder an den Alpen einzelne Gewitter möglich. Die Tageshöchsttemperaturen liegen morgen zwischen 18 und 24 Grad. In Berlin werden rund 21 Grad erwartet. Das war der Wetterbericht vom Deutschen Wetterdienst.
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0: Das Wetter. Im weiteren Tagesverlauf ziehen sich viele Wolken mehr und mehr zurück und vielerorts kann sich die Sonne noch längere Zeit zeigen. Letzte Regenfelder im Osten und Nordosten verlieren zunehmend an Bedeutung. Dazu werden bis zum Abend meist 18 bis 23 Grad erreicht. Die Aussichten. In der kommenden Nacht ist es oft locker bewölkt. Örtlich bildet sich Nebel und am Samstag wechseln sich nach Nebelauflösung Sonne und Wolken ab. Nur vereinzelt sind Schauer oder an den Alpen einzelne Gewitter möglich. Die Tageshöchsttemperaturen liegen morgen zwischen 18 und 24 Grad. In Berlin werden rund 21 Grad erwartet. Das war der Wetterbericht vom Deutschen Wetterdienst.
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1: Im Studio Holger Dilk, schönen guten Tag. 36 Jahre deutsche Einheit, offiziell gefeiert wird das in diesem Jahr in Bremen. Schon heute startet dort ein dreitägiges Bürgerfest. Am 3. Oktober, morgen also, steht ein großer Festakt dann an. Zum Stand der Wiedervereinigung sagte Bremens Bürgermeister und aktueller Bundesratspräsident Andreas Bovenschulte im ZDF.
2: Ich denke, wenn man die Situation vor 36 Jahren mit der Situation heute vergleicht, dann kann man ja überhaupt nicht bestreiten, dass da ganz viel zusammengewachsen ist. Dass trotzdem Unterschiede bleiben, ist normal und das finde ich ehrlich gesagt auch gar nicht so schlimm. Ich meine, es bleiben auch Unterschiede zwischen Bremen und Bayern und da würde auch niemand sagen, das muss sich zu 100% angleichen, das würde auch niemand wollen.
1: Es ist die vierte Insolvenz in nur 6 Jahren. Galeria Kaufhof ist schon wieder pleite. Das hat das Unternehmen heute bestätigt. Womöglich ein letzter Versuch für einen Neustart. Tom Husse.
3: Für die 12.000 Beschäftigten ist die Zukunft erneut ungewiss. Seit der Fusion von Karstadt und Kaufhof 2019 wurde die Zahl der Standorte schon auf rund 80 halbiert. Berichten zufolge sollen jetzt nochmal 30 weitere wegfallen und damit auch tausende Jobs. Etwa die Wirtschaftswoche rechnet mit einem noch schlimmeren Ende und schreibt, eine Zerschlagung des Unternehmens wird sich diesmal nur schwer verhindern lassen. Grund für die erneute Insolvenz ist unter anderem ein weiterer Umsatzeinbruch.
1: Bundespräsident Steinmeier hat sich laut Spiegel in den Koalitionsstreit über die Pflegereform eingeschaltet. Demnach rief er Finanzminister Klingbeil und Innenminister Dobrindt an. Offenbar sorgte er sich um den Fortbestand der Regierung. Der konkrete Inhalt der Gespräche ist nicht bekannt. Die US-Regierung fordert von Europa, Dieselreserven freizugeben, um so die hohen Preise zu senken. Die EU-Kommission will darüber heute mit den Mitgliedsländern beraten. Spritpreise weltweit sind im Zuge des Iran-Kriegs angestiegen, den die USA mit ausgelöst haben. Westeuropa hat den heißesten und trockensten Sommer seit Aufzeichnungsbeginn erlebt. Laut EU-Klimadienst Copernicus wurden dabei 17 flächendeckende Hitzetage über 30 Grad gezählt. Der bisherige Rekord waren 11. Zudem ist doppelt so viel Fläche verbrannt wie im langjährigen Schnitt.
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4: Das Wetter. Im weiteren Tagesverlauf ziehen sich viele Wolken mehr und mehr zurück. Und vielerorts kann sich die Sonne noch längere Zeit zeigen. Letzte Regenfelder im Osten und Nordosten verlieren zunehmend an Bedeutung. Dazu werden bis zum Abend meist 18 bis 23 Grad erreicht. Die Aussichten. In der kommenden Nacht ist es oft locker bewölkt. Örtlich bildet sich Nebel und am Samstag wechseln sich nach Nebelauflösung Sonne und Wolken ab. Nur vereinzelt sind Schauer oder an den Alpen einzelne Gewitter möglich. Die Tageshöchsttemperaturen liegen morgen zwischen 18 und 24 Grad. In Berlin werden rund 21 Grad erwartet. Das war der Wetterbericht vom Deutschen Wetterdienst.
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0: Das Wetter. Im weiteren Tagesverlauf ziehen sich viele Wolken mehr und mehr zurück und vielerorts kann sich die Sonne noch längere Zeit zeigen. Letzte Regenfelder im Osten und Nordosten verlieren zunehmend an Bedeutung. Dazu werden bis zum Abend meist 18 bis 23 Grad erreicht. Die Aussichten. In der kommenden Nacht ist es oft locker bewölkt. Örtlich bildet sich Nebel und am Samstag wechseln sich nach Nebelauflösung Sonne und Wolken ab. Nur vereinzelt sind Schauer oder an den Alpen einzelne Gewitter möglich. Die Tageshöchsttemperaturen liegen morgen zwischen 18 und 24 Grad. In Berlin werden rund 21 Grad erwartet. Das war der Wetterbericht vom Deutschen Wetterdienst.
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1: Im Studio Imme Kasten. Schönen guten Tag. Es steht weiter nicht gut um Galeria. Die angeschlagene Warenhauskette ist schon wieder pleite und hat einen Insolvenzantrag beim Amtsgericht Düsseldorf gestellt. Wie mehrere Medien berichten, soll der Betrieb in den gut 80 Filialen in Deutschland aber erst einmal weiterlaufen. Handelsforscher Jörg Funder sagte bei NTV.
2: Heute halte ich es für äußerst schwierig, auch dem Kunden nochmals zu erklären, warum er dann noch ins Warenhaus gehen sollte. Wir halten das Geld zusammen, wir geben weniger aus, wir haben Konsumverzicht. Und das ist insbesondere dann für so Allerweltsformate, die kaum Wettbewerbsvorteile heute besitzen, extrem schwierig, dann noch loyale Kunden neu aufzubauen für dieses Unternehmen.
1: 36 Jahre deutsche Einheit. Offiziell gefeiert wird das in diesem Jahr in Bremen. Heute startet das große Bürgerfest mit Konzerten, Theaterdiskussionen und vielen Mitmachaktionen. Auf mehr als 100 Bühnen gibt's Programm dazu, eine Ländermeile und Infos aus allen Bundesländern. Morgen am 3. Oktober folgt der offizielle Festakt mit viel Politprominenz. Bremen rechnet insgesamt mit mehr als 400.000 Gästen. Am wieder aufgelegten Tankrabatt scheiden sich die Geister. Laut ARD Deutschland-Trend hält knapp die Hälfte der Deutschen ihn für richtig. Fast genauso viele finden ihn falsch. Der Tankrabatt gilt seit gestern wieder. Die Spritpreise sind zunächst auch entsprechend gesunken. Bei der Berlin-Wahl hat es eine Panne gegeben. In einem Wahlkreis in Spandau wurde ein falsches Ergebnis übermittelt. Statt einer CDU-Politikerin hat dort eigentlich ein AfD-Politiker gewonnen. Der Fehler hat jetzt auch Auswirkungen auf die Sitzverteilung im Berliner Abgeordnetenhaus. Für mehr als ein Jahr wird die wichtige Bahnstrecke Hannover-Berlin von heute an gesperrt. Sie soll umfassend saniert werden. Fernverkehrszüge werden umgeleitet, heißt für Fahrgäste etwa 80 Minuten mehr Zeit einplanen.
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3: Das Wetter. Im weiteren Tagesverlauf ziehen sich viele Wolken mehr und mehr zurück. Und vielerorts kann sich die Sonne noch längere Zeit zeigen. Letzte Regenfelder im Osten und Nordosten verlieren zunehmend an Bedeutung. Dazu werden bis zum Abend meist 18 bis 23 Grad erreicht. Die Aussichten. In der kommenden Nacht ist es oft locker bewölkt. Örtlich bildet sich Nebel. Und am Samstag wechseln sich nach Nebelauflösung Sonne und Wolken ab. Nur vereinzelt sind Schauer oder an den Alpen einzelne Gewitter möglich. Die Tageshöchsttemperaturen liegen morgen zwischen 18 und 24 Grad. In Berlin werden rund 21 Grad erwartet. Das war der Wetterbericht vom Deutschen Wetterdienst.
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faszinierend. Eine Cosmo Morgana.

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0: Das Wetter. Im weiteren Tagesverlauf ziehen sich viele Wolken mehr und mehr zurück und vielerorts kann sich die Sonne noch längere Zeit zeigen. Letzte Regenfelder im Osten und Nordosten verlieren zunehmend an Bedeutung. Dazu werden bis zum Abend meist 18 bis 23 Grad erreicht. Die Aussichten. In der kommenden Nacht ist es oft locker bewölkt. Örtlich bildet sich Nebel und am Samstag wechseln sich nach Nebelauflösung Sonne und Wolken ab. Nur vereinzelt sind Schauer oder an den Alpen einzelne Gewitter möglich. Die Tageshöchsttemperaturen liegen morgen zwischen 18 und 24 Grad. In Berlin werden rund 21 Grad erwartet. Das war der Wetterbericht vom Deutschen Wetterdienst.
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2: Im Studio Imme Kasten. Schönen guten Tag. Es ist die vierte Insolvenz in nur 6 Jahren. Galeria Kaufhof ist schon wieder pleite. Das hat das Unternehmen heute bestätigt. Womöglich ein letzter Versuch für einen Neustart. Tom Husse.
3: Für die 12.000 Beschäftigten ist die Zukunft erneut ungewiss. Seit der Fusion von Karstadt und Kaufhof 2019 wurde die Zahl der Standorte schon auf rund 80 halbiert. Berichten zufolge sollen jetzt nochmal 30 weitere wegfallen und damit auch tausende Jobs. Etwa die Wirtschaftswoche rechnet mit einem noch schlimmeren Ende und schreibt, eine Zerschlagung des Unternehmens wird sich diesmal nur schwer verhindern lassen. Grund für die erneute Insolvenz ist unter anderem ein weiterer Umsatzeinbruch.
2: Am wieder aufgelegten Tankrabatt scheiden sich die Geister. Das zeigt der neue ARD-Deutschland-Trend. Jana Klonikowski mit den Einzelheiten dazu.
4: Demnach ist knapp die Hälfte der Deutschen für den Tankrabatt. Fast genauso viele sind dagegen. Seit gestern gilt ja wieder eine Steuersenkung auf Benzin und Diesel. Und die hat sich auch gleich an den Tankstellen gezeigt. Laut ADAC sind die Preise im Schnitt um etwa 15 Cent je Liter gesunken. Wirtschaftsexperten kritisieren den Tankrabatt weiter als zu teuer und zu wenig zielgerichtet. Auch 3/4 der Deutschen sagen im ARD-Deutschland-Trend, die Bundesregierung müsse mehr im Kampf gegen hohe Energiepreise tun.
2: 36 Jahre deutsche Einheit. Offiziell gefeiert wird das in diesem Jahr in Bremen. Schon heute startet dort ein 3-tägiges Bürgerfest mit Events auf über 100 Bühnen und einer Ländermeile. Zum 3. Oktober morgen steht dann ein großer Festakt an. Bei der Berlin-Wahl hat es eine Panne gegeben. In einem Wahlkreis in Spandau wurde ein falsches Ergebnis übermittelt. Statt einer CDU-Politikerin hat dort eigentlich ein AfD-Politiker gewonnen. Der Fehler hat jetzt auch Auswirkungen auf die Sitzverteilung im Berliner Abgeordnetenhaus. Flug ausgefallen oder stark verspätet. Bundesjustizministerin Hubig will, dass Passagiere künftig schneller an ihre Entschädigung kommen. Die Schlichtungsstelle des Bundes soll sich künftig auf Fälle konzentrieren, bei denen eine Einigung auch realistisch ist. Das soll den Bearbeitungsstau lösen, sagt sie.
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5: Das Wetter. Im weiteren Tagesverlauf ziehen sich viele Wolken mehr und mehr zurück und vielerorts kann sich die Sonne noch längere Zeit zeigen. Letzte Regenfelder im Osten und Nordosten verlieren zunehmend an Bedeutung. Dazu werden bis zum Abend meist 18 bis 23 Grad erreicht. Die Aussichten. In der kommenden Nacht ist es oft locker bewölkt. Örtlich bildet sich Nebel und am Samstag wechseln sich nach Nebelauflösung Sonne und Wolken ab. Nur vereinzelt sind Schauer oder an den Alpen einzelne Gewitter möglich. Die Tageshöchsttemperaturen liegen morgen zwischen 18 und 24 Grad. In Berlin werden rund 21 Grad erwartet. Das war der Wetterbericht vom Deutschen Wetterdienst.
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0: Das Wetter. Im weiteren Tagesverlauf ziehen sich viele Wolken mehr und mehr zurück und vielerorts kann sich die Sonne noch längere Zeit zeigen. Letzte Regenfelder im Osten und Nordosten verlieren zunehmend an Bedeutung. Dazu werden bis zum Abend meist 18 bis 23 Grad erreicht. Die Aussichten. In der kommenden Nacht ist es oft locker bewölkt. Örtlich bildet sich Nebel und am Samstag wechseln sich nach Nebelauflösung Sonne und Wolken ab. Nur vereinzelt sind Schauer oder an den Alpen einzelne Gewitter möglich. Die Tageshöchsttemperaturen liegen morgen zwischen 18 und 24 Grad. In Berlin werden rund 21 Grad erwartet. Das war der Wetterbericht vom Deutschen Wetterdienst.
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2: Im Studio Imme Kasten. Schönen guten Tag. Es steht weiter nicht gut um Galeria. Die angeschlagene Warenhauskette ist schon wieder pleite und hat einen Insolvenzantrag beim Amtsgericht Düsseldorf gestellt. Wie mehrere Medien berichten, soll der Betrieb in den gut 80 Filialen in Deutschland aber erst einmal weiterlaufen. Handelsforscher Jörg Funder sagte bei NTV.
3: Heute halte ich es für äußerst schwierig, auch dem Kunden nochmals zu erklären, warum er dann noch ins Warenhaus gehen sollte. Wir halten das Geld zusammen, wir geben weniger aus, wir haben Konsumverzicht. Und das ist insbesondere dann für so Allerweltsformate, die kaum Wettbewerbsvorteile heute besitzen, extrem schwierig, dann noch loyale Kunden neu aufzubauen für dieses Unternehmen.
2: 36 Jahre Deutsche Einheit. Offiziell gefeiert wird das in diesem Jahr in Bremen. Heute startet das große Bürgerfest mit Konzerten, Theater, Diskussionen und vielen Mitmachaktionen. Auf mehr als 100 Bühnen gibt's Programm dazu, eine Ländermeile und Infos aus allen Bundesländern. Morgen am 3. Oktober folgt der offizielle Festakt mit viel Politprominenz. Bremen rechnet insgesamt mit mehr als 400.000 Gästen. Die Zuckersteuer ist noch nicht vom Tisch. Das hat ein Regierungssprecher gesagt. Er geht davon aus, dass es bei dem Thema noch eine Einigung geben wird. Das Kanzleramt hatte gestern einen Entwurf von Finanzminister Klingbeil gestoppt. Der Entwurf sei nicht mehrheitsfähig gewesen, so die Begründung. Für mehr als ein Jahr wird die wichtige Bahnstrecke Hannover-Berlin von heute an gesperrt. Sie soll umfassend saniert werden. Fernverkehrszüge werden umgeleitet, heißt für Fahrgäste etwa 80 Minuten mehr Zeit einplanen. Die Schülerproteste in Frankreich laufen aus dem Ruder. Hunderte Schulen im Land sind zugeblieben. Seit Tagen gehen Schüler gegen den Lehrermangel und marode Schulgebäude auf die Straße. Dabei gibt es auch immer wieder Gewaltrandale und auch Festnahmen.
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4: Das Wetter. Im weiteren Tagesverlauf ziehen sich viele Wolken mehr und mehr zurück und vielerorts kann sich die Sonne noch längere Zeit zeigen. Letzte Regenfelder im Osten und Nordosten verlieren zunehmend an Bedeutung. Dazu werden bis zum Abend meist 18 bis 23 Grad erreicht. Die Aussichten. In der kommenden Nacht ist es oft locker bewölkt. Örtlich bildet sich Nebel und am Samstag wechseln sich nach Nebelauflösung Sonne und Wolken ab. Nur vereinzelt sind Schauer oder an den Alpen einzelne Gewitter möglich. Die Tageshöchsttemperaturen liegen morgen zwischen 18 und 24 Grad. In Berlin werden rund 21 Grad erwartet. Das war der Wetterbericht vom Deutschen Wetterdienst.
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0: Das Wetter. Im weiteren Tagesverlauf ziehen sich viele Wolken mehr und mehr zurück und vielerorts kann sich die Sonne noch längere Zeit zeigen. Letzte Regenfelder im Osten und Nordosten verlieren zunehmend an Bedeutung. Dazu werden bis zum Abend meist 18 bis 23 Grad erreicht. Die Aussichten. In der kommenden Nacht ist es oft locker bewölkt. Örtlich bildet sich Nebel und am Samstag wechseln sich nach Nebelauflösung Sonne und Wolken ab. Nur vereinzelt sind Schauer oder an den Alpen einzelne Gewitter möglich. Die Tageshöchsttemperaturen liegen morgen zwischen 18 und 24 Grad. In Berlin werden rund 21 Grad erwartet. Das war der Wetterbericht vom Deutschen Wetterdienst.
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1: Im Studio Imme Kasten. Schönen guten Tag. Musik, Theater, Diskussionen. Der Tag der Deutschen Einheit wird wieder groß gefeiert. Die zentralen Feierlichkeiten gehen in Bremen über die Bühne. Dort läuft seit dem Nachmittag ein Bürgerfest mit viel Programm. Die geballte Politprominenz versammelt sich dann morgen bei einem offiziellen Festakt. Zum Stand der Wiedervereinigung sagt Bremens Bürgermeister Bruven Schulte im ZDF.
2: Ich denke, wenn man die Situation vor 36 Jahren mit der Situation heute vergleicht, dann kann man ja überhaupt nicht bestreiten, dass da ganz viel zusammengewachsen ist. Dass trotzdem Unterschiede bleiben, ist normal und das finde ich ehrlich gesagt auch gar nicht so schlimm. Ich meine, es bleiben auch Unterschiede zwischen Bremen und Bayern. Und da würde auch niemand sagen, das muss sich zu 100% angleichen. Das würde auch niemand wollen.
1: Es ist die vierte Insolvenz in nur 6 Jahren. Galeria Kaufhof ist schon wieder pleite. Das hat das Unternehmen heute bestätigt. Womöglich ein letzter Versuch für einen Neustart. Tom Husse.
3: Für die 12.000 Beschäftigten ist die Zukunft erneut ungewiss. Seit der Fusion von Karstadt und Kaufhof 2019 wurde die Zahl der Standorte schon auf rund 80 halbiert. Berichten zufolge sollen jetzt nochmal 30 weitere wegfallen und damit auch tausende Jobs. Etwa die Wirtschaftswoche rechnet mit einem noch schlimmeren Ende und schreibt, eine Zerschlagung des Unternehmens wird sich diesmal nur schwer verhindern lassen. Grund für die erneute Insolvenz ist unter anderem ein weiterer Umsatzeinbruch.
1: Auf die Deutsche Bahn kann man sich weiterhin nicht so richtig verlassen. Auch im September ist nur jeder zweite Fernzug pünktlich gewesen. Die Bahn spricht von vielen Baustellen und gestörten Anlagen. Seit heute ist die Strecke Hannover-Berlin wegen Bauarbeiten für 1 Jahr gesperrt. Die Zuckersteuer ist noch nicht vom Tisch. Das hat ein Regierungssprecher gesagt. Er geht davon aus, dass es bei dem Thema noch eine Einigung geben wird. Das Kanzleramt hatte gestern einen Entwurf von Finanzminister Klingbeil gestoppt. Der Entwurf sei nicht mehrheitsfähig gewesen, so die Begründung.
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4: Das Wetter. Im weiteren Tagesverlauf ziehen sich viele Wolken mehr und mehr zurück und vielerorts kann sich die Sonne noch längere Zeit zeigen. Letzte Regenfelder im Osten und Nordosten verlieren zunehmend an Bedeutung. Dazu werden bis zum Abend meist 18 bis 23 Grad erreicht. Die Aussichten. In der kommenden Nacht ist es oft locker bewölkt. Örtlich bildet sich Nebel und am Samstag wechseln sich nach Nebelauflösung Sonne und Wolken ab. Nur vereinzelt sind Schauer oder an den Alpen einzelne Gewitter möglich. Die Tageshöchsttemperaturen liegen morgen zwischen 18 und 24 Grad. In Berlin werden rund 21 Grad erwartet. Das war der Wetterbericht vom Deutschen Wetterdienst.
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0: Das Wetter. Im weiteren Tagesverlauf ziehen sich viele Wolken mehr und mehr zurück und vielerorts kann sich die Sonne noch längere Zeit zeigen. Letzte Regenfelder im Osten und Nordosten verlieren zunehmend an Bedeutung. Dazu werden bis zum Abend meist 18 bis 23 Grad erreicht. Die Aussichten. In der kommenden Nacht ist es oft locker bewölkt. Örtlich bildet sich Nebel und am Samstag wechseln sich nach Nebelauflösung Sonne und Wolken ab. Nur vereinzelt sind Schauer oder an den Alpen einzelne Gewitter möglich. Die Tageshöchsttemperaturen liegen morgen zwischen 18 und 24 Grad. In Berlin werden rund 21 Grad erwartet. Das war der Wetterbericht vom Deutschen Wetterdienst.
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ob man das für möglich halten mag. Ob man das für möglich halten mag. Den ganzen Tag. Aber wirklich, den ganzen Tag und auch die ganze letzte Stunde hatte man Zeit, Sprachnachrichten zu schicken. Aber nein, exakt 2 Minuten nach Sendebeginn, der Sascha, eine Sprachnachricht. Ich mag dich so sehr. Einen zauberhaften guten Abend an euch da draußen. Wie ich feststellen kann, hat der Umzug in den neuen Sendebetrieb im Stationsnetzwerk hervorragend funktioniert. Ihr seid alle da, ich bin da. Ja, dann hat sich ja eigentlich nichts geändert für den Freitagabend, oder?

Sabines Wochenende wie immer, Freitag 18 Uhr, 4 Stunden on air für euch hier hinter Mikrofon. Und ja, wie immer unvorbereitet eigentlich schon, aber sie wird nicht mehr wissen, was sie da wieder zusammengekritzelt hat. Die Sonne scheint, heute war mein freier Tag. Ich erzähle euch alles, was ich erlebt habe. Ich bin mir nicht sicher, ob ihr es wissen wollt. Aber ihr könnt ja nicht anders. Solange ihr eingeschaltet habt auf eurem Stream, wo ihr jetzt gerade seid, bleibt euch fast nichts anderes übrig. Das nutze ich natürlich schamlos aus, unterlege ich das Ganze mit Musik, die ich bis heute Nacht herausgesucht habe für euch. Der Teaser für diese Sendung hört sich ungefähr so an. Die Stimmung die ganze Woche über war durchwegs positiv, mit klitzekleinen Hängern und an manchen Tagen leicht introvertiert. Das ist der Teaser für die Sendung.

Der Tag vorm Feiertag, der Tag vorm 3. Oktober. Ich hoffe, ihr wart alle noch mal draußen und wart einkaufen. Ich gehe davon aus, ich war es auch. Auch davon werde ich berichten. Mein erstes Lied geht hinaus an all die Damen und Herren im Einzelhandel, die heute wieder Großartiges geleistet haben, um den Ansturm von uns Endverbrauchern zu bewältigen. Ich danke euch, dass ihr das durchhaltet, weil ich würde es nicht aushalten können. Joe und Josephine, Feierabend, Wochenende.

für die Reisebegleitung die nächsten 4 Stunden. Ich, Sabine Baumeister, ihr könnt mich finden, wenn ihr Kontakte mit eurem Stream aufnehmt. Die haben einen Discord, die haben einen TS, die haben eine WhatsApp-Gruppe, die haben keine Ahnung, was auch immer. Manche haben auch Brieftauben im Einsatz, die nicht abfangen. Wenn ihr also eine Taube seht mit einer wichtigen Mitteilung für mich, bitte durchlassen. Ansonsten wird mir hier ein schönes Grüß Gott mal an alle. Ein schönes Grüß Gott. Habe ich mich extra nochmal frisch gemacht dafür. An all die WhatsApp-Gruppen da draußen wird mir ein Bild geschickt. Schickt mir die Diana ein Bild, wie sie die Haxen, wie sie die Beine in die Luft streckt, in die untergehende Sonne hinein. Genau so muss das. Da fällt mir doch ein. Da werden die Herzerln aber ganz schön höher schlagen. Die hungrigen Herzerln. Aber hier auf Deutsch.

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1: Mhm. Grüße gehen hinaus zum Tobi und zur Franzi, zum Jürgen und zur Jessie, zur Diana, zu Tommy, Nadine, zur Tina. Weiß ich gar nicht, hört die schon zu? Wahrscheinlich nicht. Hockt wieder in irgendeinem Garten und schnipselt. Schnipselt. Herbstschnitt. Mhm. Jack, mein Lieblingsschwaben, den Sascha. Dann Uwe und Susanne. Mhm. Und natürlich auch meine liebe Familie, die gezwungen ist zuzuhören. Jupp. Schön, dass ihr jede Woche dabei seid. Schön, dass ihr euch auch jede Woche meldet. Dann weiß ich es auch. Und kann mich mit euch austauschen. Gell, Sascha?

findet ihr eigentlich, dass ich nuschel? Findet ihr eigentlich, mal vom Dialekt abgesehen, der ja leicht oberbayerisch eingetunkt ist, findet ihr da draußen, dass ich undeutlich spreche? Sascha, ich habe nicht gesagt aufmischen, ich sagte austauschen. Das hört sich in meinen Ohren total anders an. Aber das ist es mit dir, das, du willst mich 10 Jahre früher ins Grab bringen, ich weiß es. Irgendwer bezahlt dich dafür, ich bin mir ganz sicher.

0: Schön ist es schon, in so alten Erinnerungen zu schwelgen. Ich schwelge auch in so alten Erinnerungen, als der Sascha noch brav und anständig war. Der sagt, ich nuschel. Sagt der, schreibt der, ich nuschle tatsächlich. Der spinnt doch. Darf man das sagen? Grüße gehen hinaus nach Mayen zum Dieter. Schön, dass du Zeit gefunden hast. Die Tina hat gesagt, sie ist schon da. Und wie findet ihr das, wenn der eigene Doktor irgendwie kränkelt? Ganz schön tragisch. Aber einschalten kann er noch. Hallo Dr. Danny, auch dir einen wunderschönen guten Abend gewünscht. Dann machen wir mal ein bisschen weiter.
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So, ich muss einmal, wirklich, ich habe mir das fest vorgenommen im Laufe der Woche. Diese Woche musst du das mal tun, über deinen Schatten springen und nette Worte über Männer verlieren. Das fällt mir wirklich schwer. Aber gut, vielleicht bringt es ja was noch für meinen Karma. Ich arbeite daran. Also, es gibt sie. Habe ich mir erzählen lassen. Es soll sie geben, die netten Männer da draußen. Und ich bin mir relativ sicher, dass ich jede Menge davon sogar kenne, die ich natürlich gern immer ärgere. Die mögen das, die brauchen das. Und manch einer bettelt sogar darum. Habe ich in meiner Familie zum Beispiel gefragt, weil ich so ein kleines Gedankenloch hatte wegen Musik raussuchen, schickt mir mein Schwager ganz tolle aus. Ganz tolle Vorschläge. Ich habe ihm vorgeschlagen, wenn wir uns wiedersehen, möge er Schienbeinschoner tragen. Bei all den vielen WhatsApp-Gruppen gibt es eine, da ist auch eine Auswahl männlicher Kollegen dabei. Also eine kleine Auswahl, ich gebe es zu, aber es gibt sie. Das ist auch besser so, dass das nicht mehr sind, denn die da drin sind, das ist schon eine besondere Auswahl. Die haben ja teilweise wirklich tolle Ideen, diese Männer. Erlebe ich täglich in der Arbeit, erlebe ich dann eben auch unter den Kollegen hier in den verschiedenen Stationen, erlebe ich auch, wie gesagt, in diesen WhatsApp-Gruppen. Ganz egal, sie bringen mich eigentlich immer zum Lachen, gell? Also manchmal falle ich fast vom Stuhl, weil ich mir denke, das gibt es alles überhaupt gar nicht. Ich bin in irgendeinem Film, die nehmen das alle auf und das wird einmal ein Kassenschlager. Ein Kassenschlager wird das. Das sind natürlich auch nicht wirklich Youngsters, gell? Also ich kenne auch ganz viele Youngsters, mit denen ich viel Spaß habe, aber die, um die es jetzt geht, das sind Traum. Also keine Märchenprinzen jetzt in dem Sinn, weil dafür sind es zu alt. Könige, Märchen, Könige sind es auch nicht, weil sie kriegen keine Krone. Aber sie sind Männer. Und wenn die erscheinen, da geht meistens irgendwas kaputt oder das Licht aus. Oder wie es die Hühner zu sagen pflegen, hört es euch an.

0: in den besten Jahren, der wiederum durchaus bekannt ist für sein Faible zur Musik aus seinen besten Jahren. Und dieser Herr in den besten Jahren, den kennt ihr alle, der Thomas Flegel. Den darf ich hier mal grüßen, wurde mir aufgetragen, nämlich von seinem, ich sag's jetzt, ach mein Gott, wenn wir uns nächste Woche nie, egal. Also, sein Pfleger, der Heiko, hat mir aufgetragen, ich möge ihn bitte grüßen, ganz, ganz herzlich. Und er hat auch ein Lied für ihn dabei und herausgesucht, weil er doch weiß, dass unser Thomas so ist, wie er ist. Ja, ich mache das jetzt. Ich bin mir nicht sicher, ob wir uns nächste Woche noch hören können oder ob alles abgeschalten wird. Aber ich kann nichts dafür. Ich fülle hier nur Hörerwünsche aus. Viel Spaß dir, Heiko.
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1: Ich befürchte ja fast, irgendwann, wenn man sich mal irgendwie persönlich trifft, das wird ein übler Abend werden. Ich glaube, das wird ein ganz übler Abend werden. Ich werde das bis auf Weiteres zu verhindern wissen. Irgendwie, irgendwo, irgendwann auf einen dieser Märchenprinzen zu treffen im echten Leben. Nein, ich würde mich schon freuen, wenn wir uns alle mal zusammentreffen.

hatte ich diese Woche in der Arbeit jemanden am Telefon, so ein Mann, und der hat wiederum über einen anderen Mann auch gesprochen. Also wenn die das dürfen, darf ich das auch. Und der, ich habe es mir extra aufgeschrieben, weil das habe ich noch nie, das war nicht passend. Männer, er hat ja diesen einen da beschrieben, aber ich nehme das mal über. Das hört sich richtig nett an. Das umschreibt das Ganze. Grundsätzlich haben sie ja keine unwillige Grundstruktur im Gemüt.

jetzt habe ich noch auf den Bumm gewartet. Habe ich noch auf den Bumm gewartet, der demnächst hier im Landkreis Ansbach einschlagen wird. Der Bumm, da kamen nämlich jetzt schon wieder 3 Musikvorschläge von meinem fränkischen Lieblingsschwager. Sein Glück, dass er der Einzige ist. Lieber Franz, nein, nein, das kann ich dir leider nicht spielen, nein. Ich würde es ja gern. Ich habe auch nachgeguckt, aber ich glaube, ich habe die Lieder nicht. Das ist ähnlich wie mit Last Christmas. Manche Lieder habe ich einfach nicht. Das ärgert mich teilweise ja wirklich, wirklich auch selbst. Aber ich kann es nicht ändern.

Ich will ja mal nicht so sein, lieber Franz. Gegen Übergabe, oder anders gesagt, gegen Auffüllen der mir hier zur Verfügung stehenden Tupperboxen könnte ich mich zu dem einen oder anderen Schandtätchen bereit erklären. So, jetzt muss ich mich sputen, weil jetzt komme ich zu dem Programmpunkt, wo man in Osnabrück jede Woche darauf wartet. Die Maike wartet jede Woche wirklich drauf, welchen tollen Hit aus vergangener Zeit ich für sie wieder rausgesucht habe. Sie steht auf Schlager und ich weiß, sie hat jetzt gleich einen Date. Von daher muss ich mich beeilen. Ich habe natürlich zwei. Ach Maike, die hörst du dir jetzt einfach noch an, weil ein paar Minuten später habe ich mir gerade sagen lassen, das klappt. Der erste für dich, Mr. Butter Illich. Und schön grinsen dabei.

Ich kann sie förmlich vor mir sehen, wie sie sich freut über dieses Lied. Bata Illich, 1939 geboren, vorgestern Geburtstag gehabt. Genauso 28. September Geburtstag gehabt. Manfred Durban von den Flippers. Und nachdem man auf einem Bein bekanntlich ganz schlecht steht, den nehmen wir noch mit.

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Ich denke, in Oberndorf am Neckar groovt man auch so ein wenig durch die hauseigene Küche. Der ist beim Kochen, dieser Tommy, mit der Nadine. Was gibt's denn Leckeres? So weit seid ihr nicht weg. Vielleicht sattel ich doch noch die Hühner nach der Sendung und futter euch die Haare vom Kopf.

So. normalerweise bin ich ja nicht jemand, der euch TV-Tipps gibt und sowas alles. Warum nicht? Na, weil ich selber nicht gucke. Ich wüsste gar nicht, was ich euch empfehlen soll. Diesmal ist es anders. Ich habe einen Tipp. Es geht nicht um Fußball, es geht nicht um Politik, es geht... Ach, wobei, ich hätte fast zwei Tipps. Ah ja, den anderen. Aber jetzt kommt der wichtige. Dieses Osnabrück, was wir vorhin mit Maike und ihren Schlagerwünschen da schon in die Sendung geholt haben, dieses Osnabrück rückt morgen Abend ganz nah in den Mittelpunkt. Warum? Ihr kennt das Format alle und ich gehe mal davon aus, dass von den Hörern bestimmt 90%, wenn nicht mehr, das Format The Voice kennen. The Voice. Ich habe das früher auch angeguckt mal. Eine Staffel oder zwei. Morgen werde ich zugucken. Warum? Weil sie da dabei sein wird. Wer denn, Sabine? Die Alina Sebastian. Sie ist mit ihren 28 Jahren schon ganz schön rumgekommen, macht super tollen Country, made in Germany. Und 28 habe ich gesagt, morgen bei The Voice dabei. Damit ihr jetzt natürlich nicht da, da sind ja auch andere tolle Künstler dabei, die noch toller werden wollen. Aber damit ihr nicht ganz ins kalte Wasser geschmissen werdet und wenn ihr euch das morgen Abend anguckt und Alina ihren Auftritt hat, dann könnt ihr quasi an mich denken, wenn sie singt. Dann könnt ihr nämlich richtig schlaumeiermäßig da sitzen und sagen, die kenne ich doch aus Sabines Wochenende. Ja klar, Alina Sebastian, see you soon. Morgen Abend, 20.15 Uhr, The Voice.

wem die Stimme vielleicht bekannt vorkommt. Unser Harald, der Harald Kuttner, hat sie, glaube ich, schon ein- oder zweimal im Interview gehabt. Sonntagnachmittag on the road again.

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1: 27. September 1947 geboren. Eins seiner besten Lieder, Meat Love.

Auch schon gleich wieder 5 Jahre her, dass er nicht mehr unter uns ist. Dieses Lied wird immer mich an meine Kindheit erinnern. Tatsächlich, so schöne Erinnerungen. Die kann ich jetzt nicht mit euch teilen. Aber Bob Seger und seine Hollywood Nights. Im Übrigen, lieber Dieter, sag mal stellvertretend, also sag's, richt's mal aus, ganz, ganz liebe Grüße an den Frank in Schnick, Schnack, Schnuck. Ich weiß nicht wo. Doch, in Horb am Neckar.

Ihr hört noch immer Sabines Wochenende, wo man auch ab und an mal sowas hört. Genauso wie jetzt die Eagles, von denen ich in letzter Zeit ganz oft irgendwelche Coverversionen von Country-Legenden gespielt habe.

auch so ein unkaputtbares Ding. Den kannst du immer und immer und immer hören. Und der ist schon fast so alt wie ich. Das mag was heißen. Du Micha, ich muss jetzt hier mal in dieses, an den Fuß der Ahrensfelder Berge directly hineinsprechen. Du Micha, ich bin mir jetzt nicht mehr ganz sicher, dieses kleine widerspenstige Ding hier aus diesem Bayern, hattest du den hier gemeint?

Ein Lied kann eine Brücke sein. Wir Moderatoren bauen viele Brücken für euch mit unserer Musik, die wir euch in unseren Sendungen darstellen, anbieten, vorspielen, für euch extra raussuchen, genauso wie die Stationsbetreiber in den einzelnen Rotationen auch. Brücken kommen wir, hat sie sich eine Brücke gebaut, um zu Ralf Siegel zu gelangen. Nicht wegzudenken aus der Musik. 1945, am 30. September ist er geboren, schlanke 81. Auch nicht mehr ganz jung, ist vielleicht auch sein Mann im besten Alter, wie wir am Anfang hatten. Er und der Eurovision de la Chanson, Dingsbums Schnack, sind ungefähr, das seht ihr jetzt nicht, aber da passt kein Blatt Papier zwischen. Keine Ahnung, wie viele Gruppen, wie viele einzelne Künstler er unter seinem, unter anderen Namen ins Rennen geschickt hat, abgesahnt hat oder auch mal Griff in die andere Richtung geleistet hat. Auf jeden Fall

Seinen Geburtstag möchte auch ich hier noch einmal ehren. Einfach, der hat so viele tolle Sachen produziert und gemacht. Muss man machen. Und da wollte ich euch jetzt nicht wiederum das alles spielen, was ihr kennt. Weil den kennt ihr vielleicht auch. Irgendwie haben es mir die 80er angetan gehabt. In den vergangenen Tagen habe ich so rumgekruschelt, was es da so alles gibt. Gell? Und da bin ich über die hier gestoßen. Was haben sie denn gemacht? Warten Sie mal. Ich muss lesen, das ist so weit weg, aber auch. Also, mit dem Lied nahmen sie am deutschen Vorentscheid für den Eurovision Song Contest, damals hieß er damals noch so, 1981, ein Lied für Dublin. Da haben sie teilgenommen und belegten den zweiten Platz. Von wem spricht sie? Ach, das ist so ein süßes Lied. Die Hornets, Monika.

Hui, so eine schöne Extended immer. Mein Gott, was sie alles ausgräbt immer. Ich sage Dankeschön hier an dieser Stelle nach Süderholz, nach Gießen und nach Nordenham. Ich hoffe, ihr seid nächste Woche wieder pünktlich mit von der Partie und ich bin mir ganz sicher, dass ihr jetzt im Anschluss mit auf keinen Fall das Tanzen aufhören werdet. Da bin ich mir ganz sicher. Habt viel Spaß und liebe Grüße.

Zweite Runde, selbe Dame hinter Mikrofon, Sabines Wochenende mit mir, der Sabine Baumeister, die zwei Stationen, die jetzt zugeschalten wurden. Ein herzliches Grüß Gott, schön, dass ihr da seid. Ich werde euch informieren, was bisher geschah.

In der Schweiz gibt es Sauerkraut, Kartoffeln und Würsteln. Auch das wäre sehr reizvoll für mich. Aber ich kann euch sagen, ich bekomme hernach noch eine schicke, tolle Lachssemmel. Die habe ich mir heute käuflich erworben, als ich mich diesem Abenteuer-Einkauf ausgesetzt habe. Ich weiß gar nicht, auf was für Schnapsideen ich manchmal komme. Ich musste es allerdings tun, weil ja heute mein freier Tag war und die ganze Woche, nächste und diese ja immer irgendwie mit Arbeit voll ist. Aber das braucht's nicht nochmal.

0: Wie ich in den ersten beiden Stunden bereits erwähnt habe, ist dieses Einkaufen am Tag vor dem Feiertag mehr so Überlebenstraining. Das muss man schon mögen. Entschädigt wird man natürlich. Und jetzt aufgepasst, Claudia. Ich hatte das in den ersten beiden Stunden ja auch schon erwähnt, dass ich den Hut, also ich beschwere mich ja auch immer über meinen Job. Also nicht immer, aber immer öfter. Aber wenn ich das dann erlebe, was ich heute erlebt habe, dann werde ich wieder dankbar. Denn ich kann ja zur Not irgendwie sagen, ich habe eine Störung in der Telefonanlage. Und das mache ich natürlich nicht, aber ich könnte. Nur die Dame an der Kasse, die muss mich abwickeln. Die Damen und Herren des Einzelhandels. Seien mir noch einmal ganz aufs Allerherzlichste gegrüßt. Ich küsse den Boden, auf dem ihr wandelt, warum ihr, wie ihr das aushaltet. Vielleicht könnt ihr mal einen Sitzkreis bilden und ihr gebt mir tolle Tipps, wie ich das überstehen könnte, wenn ich möchte, also in meinem Job. Des Weiteren habe ich mir sagen lassen, Tantchen. Ja, Jennifer, danke auch dir, dass du Teil dieser Sendung bist. Welcher Sendung?
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Die Weisheiten des Lebens, der frühe Vogel fängt den Wurm, dachte ich auch so eben heute hier bei mir. Und dachte ich so, naja, stehst du auf, trotz dass du frei hast. Erstens hast du ein schickes Radioprogramm. Zweitens gehst du einkaufen. Zeitig, wenn der Morgen graut. Gut, ich war relativ früh unterwegs, nachdem ich mir die Sendung meiner Wahl zum Morgenkaffee gegönnt habe. Grüße nach Bremen. Was wollte ich sagen? Bin ich losgefahren, voll motiviert. Voll motiviert mit allem im Kopf und das machst du heute und dann machst du dies noch und das noch und jenes noch und am Abend die Sendung. Gut, fahre ich dahin zu diesem großen Discounter, gell? Zu diesem großen Discounter mit dem K. Fahre ich dahin? Und da ist dann, ich erkläre es euch, also Straßenführung, Sabine kommt mit einer kleinen Knutschkugel hier angefahren und dann geht da noch so eine abknickende Vorfahrt und dann hast du schon einen Blick auf den Parkplatz. Zack, zack, Motivation beim Teufel, denke ich so bei mir. Wie konntest du dir das nur ausdenken? Dann fahre ich auf diesen Parkplatz ein, ungelogen, 7 Minuten. 7 Minuten habe ich gemacht, zugeschaut, mir nochmal eine Zigarette angezündet, weil ich mir dachte, na, vielleicht kann noch dauern. Es ist erstaunlich, wenn euch mal langweilig ist, also wenn euch mal wirklich richtig langweilig ist, nehmt einen Klappstuhl, nehmt euch was zu essen und zu trinken mit, ihr werdet es brauchen, setzt euch irgendwo zentral auf so einen Parkplatz von so einem Discounter. Es wird lustig. Da habt ihr Ablenkung, da lernt ihr Sachen, da schüttelt ihr mit dem Kopf, da ist für jeden was dabei. Auch Action, weil es macht dann hin und wieder auch Bumm, ich war's nicht. Nein, ihr seid beide rückwärts gefahren, muss man halt gucken. Ja, also da hat es mir eigentlich schon gereicht. Da hat es mir schon gereicht, aber ich kann euch sagen, Fortsetzung folgt. Einkaufen ist nicht mein Ding. Helene Fischer hat schon ein Ding. Ich glaube, da geht es schon wieder ums Ausgehen und solche Sachen. Ach, Helene. Geh, was ist denn mit dir immer?

0: Genau mein Ding. Dann gehe ich also, nachdem ich irgendwann sämtliche Parkmanöver beobachtet habe, die mir da geboten wurden, steige ich aus, hole meinen Einkaufswagen, begebe mich in die Höhle des Löwen und dann geht's da, ihr kennt ja diese Eingangsschranken, wo man durchgeht, damit man dann drin ist. Und dann ist ja zumeist, also in allen, glaube ich, in allen Läden ist als allererstes die Obst- und Gemüseabteilung. Da ging's zu, da sind Leute rumgelaufen, kreuz und quer, und jeder hat in diesem Obst und Gemüse gesucht und gemacht und getan. Hat's mir direkt gereicht? Hat's mir direkt schon gereicht, habe ich mir gedacht. Ich muss hier weg. Ich muss hier raus, ich habe gar keinen Hunger. Das Einzige, das mich vorangetrieben hat, ist die Penetranz des Patchwork-Carters. Wenn ich dem nichts gekauft hätte, der würde mir die Wohnung ruinieren.
1: Hallo? Sabine? Ja, ist Mario.
0: Auch so ein schicker 80er. Die hatte auch Geburtstag. Wann denn? Ach, das weiß ich ja doch. Auch am 30. Wie alt ist sie? 54 geboren. 1954.

Das ist ja nicht alles gewesen, gell? Kaum die Obstabteilung verlassen, fahren die mit ihren Putzwägelchen, die Einkaufswagen, die Putzwagen und dann diese Menschen. Das ist mir irgendwie alles zu viel. Alles zu viel, ich brauche das, keine Ahnung. Ich will Tante Emma wieder zurück.

schreibt der Jürgen, ich soll einen Lieferdienst anrufen. Ja, das könnte ich machen, aber ich bin ja mehr schon so ausgerichtet, ich würde ja lieber Essen auf Rädern anrufen. Dann würde ich die Leute, wo ich weiß, dass die so schicke Sachen kochen, die würde ich anrufen und würde sagen, ich nehme heute auch wieder ein Menü. Lieferung, ich komme auch runter, ihr müsst nicht bis ins Dachgeschoss hoch. Glenn Jones, auch so ein tolles Stück.

0: Das war jetzt ein ganz schicker 80er. Fallt mir nicht vom Stuhl jetzt gleich, wenn Micha euch gesagt hat, was er eigentlich anhört. Fallt mir bitte nicht vom Stuhl, da wird's jetzt wieder etwas sportlicher.
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Dieser Pur-Hit-Mix, das erinnert mich immer, muss ich immer an meinen Moderatorenkollegen, den Molti in Schwerin, denken. So, das dazu. Ich muss euch was vorlesen, mache ich sonst nicht. Ich versuche es irgendwie in der Kürze der Zeit zu schaffen. Meine KI versteht mich nicht. Die künstliche Intelligenz kann angeblich alles. Sie schreibt Lebensläufe, textet Gedichte, erklärt, wie man den Staubsaugerbeutel beim XY Supersauger 204 wechselt und wie man Kaffeeflecken aus dem weißen Teppich bekommt, weil man aus Versehen die Tasse auf den Boden gestellt hat. Aber Menschen, die ein wenig anders sprechen, versteht sie nicht. Alexa, ich versuche es wirklich. Alexa, mach einmal das Licht an. Ich habe sie leider nicht verstanden. Sie müssen deutlicher sprechen. Ja, freilich,

Kann ich nicht mehr lesen. Du aufgestellter Maustrick. Die Maschine schweigt, vermutlich aus Angst, weil ich klinge wie ein vor Wut schäumender Matthias Eckersdorfer. Und dabei gibt sich der Franke wirklich Mühe, wenn er Hochdeutsch spricht. Das stimmt überhaupt nicht. Langsam Licht aus, du Dollen. Sonst versteht die alte Waffen. Alte Waffen? Alte Waffen. Doch auch alles. Die KI findet sogar Rezepte für glutenfreie vegane Pancakes mit karamellisierten Blaubeeren. Und dann stellt sie sich bei den einfachsten Aufgaben an wie ein Depp. Ein Projekt der Uni München, die wollen jetzt irgendwie Dialekt in die KI hineinpacken. Da bin ich gespannt. Da fällt mir unser Micha wieder ein, der Teil 2 aus seiner Ehe mit seiner KI mitgeteilt hat diese Woche. Er diskutiert jetzt mit ihr. Micha! Er diskutiert mit ihr in ganzen Sätzen, erinnert sie daran, dass das schon mal besprochen wurde, was man besprochen hat. Ich habe ihm gesagt, Micha, ich mache mir wirklich Sorgen um dich.

Muttersprachenverräter wird man hier betitelt. Meine Schwester schreibt mir, ich wäre ein Muttersprachenverräter, als ich mir jetzt da ein Dings auf Bayerisch würde, das heißen, Alexa, mach einmal das Licht aus. Ja, aber das versteht sie auch nicht. Ich hatte ja mal diese Alexa da oben in diesem Dachgeschoss, also nicht in diesem, sondern im anderen. Diese Trolla wollte und wollte mich nicht verstehen. Ich habe sogar Fränkisch versucht. Dieses Ding hat mich nicht verstanden, wie oft ich die aus dem Fenster schmeißen wollte. Das könnt ihr euch nicht vorstellen, wie wahnsinnig mich sowas macht, wenn ich ein technisches Gerät vor mir habe,

0: das zwei Aufgaben hat. Angehen und ausgehen. Und keine davon erfüllt sie. Da kriege ich einen solchen Ding. Da könnte ich tanzen wie Rumpelstilzchen. Aber hundertprozentig. Ich habe noch eine Alexa, die ich depp. Die habe ich mir als Schnäppchen mal gekauft. Die kriege ich überhaupt nicht in Gang. Dieses Ding. Ich sag's euch, wie es ist. Es ist ein Elend. Was haben wir uns angetan? Ach.
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0: Einmal durchzählen, einmal durchsteppen, einmal durchtanzen. Sabines Wochenende, die nächsten 6 Minuten Fitness-Time.

Schon lang kein Cover mehr gespielt, oder? Schon ganz lange kein Cover mehr gespielt. Olivia Newton-John, 26. September 1948, hat sie Geburtstag gehabt. Broken Wings.

So, und nachdem ich ja weiß, dass nach 20 Uhr gerne auch nochmal Leute zuschalten, die manche Sachen aus den ersten beiden Stunden vielleicht nicht gehört haben. Ich kann es mir ja nicht verkneifen, das wäre ja ungerecht, gell? Morgen Abend, die 28-jährige Alina Sebastian aus Osnabrück. Da fällt mir ein, dieses Osnabrück, das macht morgen insgesamt, glaube ich, ganz schön viel von sich reden. Ich glaube es. Also ich habe es mir zwitschern lassen. Zwitschern, Sabine, zwitschern. Alina Sebastian auf jeden Fall morgen Abend, 20.15 Uhr bei The Voice. Heute bei Sabines Wochenende, damit ihr morgen schlau sagen könnt, ja, tolle Stimme, schon gehört. Nichts Neues für mich, ich bin ja informiert. Na, lassen wir sie singen. Na, sie will nicht. Mensch, Alina, jetzt sei nicht so.

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das neue Tingerling, das neue Dingchen von Rosanna Rocci. Nur dich. Ja, das mit der Liebe, gell, das ist immer so eine Geschichte. Ich könnte euch Geschichten darüber erzählen. Na, na, das ist doch nicht na. Nein, nein, natürlich mache ich das nicht. Ich plaudere doch nicht aus meinem eigenen Nähkästchen.

Die Flammen des Paradieses, die hat wohl schon jeder einmal gesehen. Kennt ihr dieses Kribbeln im Bauch, wenn man kein Sauerkraut gegessen hat und es trotzdem kribbelt? Ha, ich sag's euch. Das ist eigentlich ein ganz tolles Gefühl, finde ich. Ich kann mich noch gut erinnern. Da war doch mal was. Jetzt wartet mal. Ich denk mal nach.

Dabei ist es ja nicht nur bei den verliebten Jungs so, sondern auch bei den verliebten Frauen, Damen, Mädchen. Mhm. Also es gibt ja auch verliebte Männer wahrscheinlich. Ah ja. Ich weiß es nicht. Ist auch überhaupt gar nicht unser Thema heute Abend. Was wollte ich euch? Habt ihr, egal, wenn es mit der Liebe schief geht, dann hängt ja erstmal alles ganz schön tief, oder? Ich beobachte das ja immer bei den Youngsters. Also ich meine, es war ja bei uns auch so. Jetzt fängst du schon wieder mit dem Thema an. Ja, das war bei uns auch so, wenn es dann schief gegangen ist. Oh mein Gott, die Welt ging unter. Und warum war das so? Na, weil uns keiner gesagt hat, dass Karel Gott uns ein tolles Lied dazu geschrieben hat. Ab.

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1: Oh, Sabine, das ist ein maler Übergang. Das kann man doch nicht machen. Das kann man dann machen, wenn man Herr der Knöpfe und der Regler ist. Dann kann man das machen. Aber sowas von. Und schön ist es auch noch. Ich mach das so gerne. Ein Auf und Ab, ein Hin und Her. Julio ist nicht mehr. Auch schon eine Zeit lang. Wartet mal. Lass mich blättern. 2022 von uns gegangen.

Platten aus den 90ern. Ein kleiner Ausflug in die 90er. Ich sag's euch, wie es ist. Habt ihr eigentlich, ich habe euch letztes Mal erzählt, dass ich zurzeit so eine Phase habe, wo ich wirklich sehr, sehr gerne mit so einem Füller, wie früher in der Schule, als wir Alten in der Schule waren, also kurz nachdem wir in Marmor eingeritzt haben, hatten wir ja diesen Füllfederhalter bekommen. Und aus irgendwelchen, keine Ahnung, Gründen bin ich über den gestolpert und dachte so bei mir, ach, mit dem schreibst du mal wieder. Und es macht mir große Freude. Jetzt ist diese Patrone ausgewiesen. Ich habe mir also extra einen gekauft. Der ist vollgriffig, also sowas gab es zu meiner Schulzeit nicht. Wirklich toll geformt, der liegt echt super in der Hand. Mit dem schreibe ich wirklich, wirklich, wirklich gerne diese Patrone aus. Jetzt ist diese Patrone aus, denke ich so, oh ja, kein Ding. Beim Einkaufen, du kriegst ja alles. Du kannst Papier, du kannst Kugelschreiber, du kannst alles kaufen im normalen Discounter. Aber keine Tintenpatronen. Nein. Und dann ist mir eingefallen, ich glaube, das war früher zu unserer Schulzeit auch schon so, dass das einfach nicht gab. Du musstest immer ins Schreibwarengeschäft. Gehe ich ins Schreibwarengeschäft? Haben die, was weiß ich, für Tintenpatronen nur nicht diese, die es früher immer gab, die ich brauche. In sämtlichen Längen passt er nie da rein. Und auch ganz anderer Ding oben. Habe ich so ein wenig meinen Unmut vor mir hingeploppelt. So. Hatte ich, zack, eine Frau an meiner Seite, die sich da sofort hineingespreizt hat und mir sofort erklärt hat, dass sie das auch alles irgendwie, wie sie es findet, wie es früher war und wie es in Zukunft werden wird. Dann dachte ich so bei mir, hui, das wollte ich jetzt nicht. Ich wollte nur eine Tintenpatrone kaufen. Ja? Ah ja, noch einer aus den 90ern. Und ich kann es euch sagen, dann gleich noch einer. Ui.

So, jetzt muss ich mich wieder sputen, wie immer hinten hinaus. Hinten hinaus hat sie immer das Problem der Zeit. Zeit ist auch sowas Relatives. Schicken, Frauen oder der Partner, der kann ja so viel Tolles machen, wenn du dich einfach gut mit ihm fühlst. Und das kann ein Freund sein, das kann ein Bekannter sein, das kann natürlich der, wie sagt man so unschön, ein dummes Wort, passt mir auf, Lebensabschnittsgefährte. Ja, das ist ein

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Und das kann ein Freund sein, das kann ein Bekannter sein, das kann natürlich der, wie sagt man so unschön, ein dummes Wort, passt mir auf, Lebensabschnittsgefährte. Ja, das ist einmal ein Wort, das habe ich noch

Was macht man so zwischen den Titeln, gell? Also wenn man nicht rumhüpft und wenn halt dann so ein bisschen ruhigere Titel sind, was macht man da dazwischen? Ich sag's euch, was ich gemacht habe. Baumeister. Es sind noch 83 Tage bis Weihnachten. Ich bin aufgeregt. Noch aufgeregter wird jetzt der Jürgen sein, weil er hatte einen Musikwunsch geschickt. Der Jürgen hat gesagt, ich habe einen Musikwunsch. Der geht nach Karlsruhe zum Jürgen, der, was hat er sich gewünscht? Ah ja, Uriah Heep, Free Me.

Ein sehr, sehr schöner Musikwunsch von unserem Jürgen aus Karlsruhe. Da habe ich mich doch darüber gefreut. Das muss ich zugeben. Ja, Free Me From Your Spell. Manchmal denkt man ja so über sich selbst, mein Gott, warum wird denn das nicht anders hier, dieses alles? Warum ist es denn jetzt alles, wie sagt man in Niederbayern? Es hängt nicht 7 Jahre auf eine Seite. Manchmal denkt man doch, es hängt 14 Jahre auf eine Seite. In Bayern ist auch nicht immer alles grün und auch nicht alles Gold und auch nicht alles schick. Aber, naja, free me. Jeder ist seines Glückes Schmied. Hatten wir nicht am Anfang, lass mich gucken, lass mich scrollen, scroll, scroll. Sabine, du überziehst wieder maßlos. Ja, ja. Ja, ja. Unheilig, die Weisheiten des Lebens. Jeder ist seines Glückes Schmied. Dann hätte ich jetzt hier extra für den Ernst einen rausgesucht gehabt. Jetzt weiß ich gar nicht, ob der Ernst mit dickem Bauch auf dem Sofa liegt, weil die Katrin so gut gekocht hat, oder ob er diesen Bob Dylan noch hat. Das ist übrigens eine Empfehlung aus Bad Oldesloe. Der Stefan hat irgendwann mal gesagt, ach, den würde ich auch gern hören. Jetzt weiß ich nicht, ob er zuhört, aber Bob Dylan läuft.

Ich hätte ja gesagt, zum Schluss nach hinten hinaus kann ein Billy Joel auf keinen Fall fehlen. My Life.

Das unverschämteste Bild heute Abend habe ich von dem lieben Gig gekriegt. Der Carsten hat mir sein Essen von heute Abend geschickt. Das ist schon unverschämt. Die Karotten, ich kann es sehen, die Karotten sind auf den Punkt gegart. Schicke Soße, schickes Fleisch, schicke Spätzle. Das ist unverschämt. Das war Sabines Wochenende für diese Woche. 4 Stunden gehen zu Ende. Nicht aber das Programm auf eurem Stream. Ihr bleibt einfach dran. Ganz wichtig wäre mir persönlich, dass ihr in die Sendepläne hineinguckt, weil eure Stationen machen da immer schicke Sachen. Da stehen dann vielleicht auch Sendungen drin, wie morgen zum Beispiel der liebe Jack am Abend erlebt Musik oder unser Harald. Unser Harald morgens 10 Uhr. Moin, moin. Er sagt es ein bisschen zärtlicher. Oder am Sonntag gibt es eine Ausgabe von unserem Andreas, dem Wachermacher. Dann gibt es auch am Sonntag, was soll ich euch sagen, was es alles gibt. Was gibt es denn alles? Ach ja, sag's nicht, Sabine. Montag, der Chartbreaker, Mr. Sascha himself aus dem Schwaberländle. Dienstagabend, da kommt Mr. Music Just for Fun, der Heiko. Der bringt euch in den Abend und anschließend fahren wir eine Runde Nachtexpress mit dem Harald. Da freue ich mich drauf, da lege ich immer die Füße hoch und beschmutze die Sitze. Ich freue mich, dass ihr da wart. Ich freue mich, wenn ihr wiederkommt. Ich freue mich, wenn ihr zufällig eingeschaltet habt. Und ich kann es euch nur sagen, morgen ist ja dieser Feiertag, der 3. Oktober. Da gibt es ja ganz viele Veranstaltungen. Auch eure Stationen haben ganz viel für euch vorbereitet. Guckt in die Sendepläne und wahlweise auch auf mein Profil. It was very nice. Have a good night.

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1: Im Studio Jana Klonikowski. Schönen guten Abend. In Bremen laufen die Feierlichkeiten zum Tag der Deutschen Einheit. Am Nachmittag gab es schon den Startschuss für ein Bürgerfest mit Musik, Theater und Diskussionsrunden. Am Tag der Deutschen Einheit selbst steht dann ein großer Festakt an. Eine problematische Spaltung zwischen Ost und West sieht Bremens Bürgermeister Andreas Bovenschulte nicht mehr. Er sagte im ZDF:
2: Die Gefahr im Moment ist gar nicht so sehr Ost gegen West, sondern diejenigen politischen Kräfte, die sagen, wir haben richtig viel erreicht mit unserem Grundgesetz, Menschenwürde, Freiheit, Demokratie und Rechtsstaat. Und diejenigen, die sagen, wir wollen das alles nicht. Wir wollen statt der vielfältigen Republik unsere ethnisch homogene Volksgemeinschaft dagegen setzen. Das ist die wirkliche Auseinandersetzung um die Seele des Landes.
1: Es hapert weiter an der Zuverlässigkeit. Auch im September ist nur etwa jeder zweite Fernzug der Deutschen Bahn pünktlich gewesen. Von der Bahn heißt es, das liege an vielen Baustellen. Bundesverkehrsminister Bilger rechnet damit, dass Bahnkunden in den nächsten Jahren aufatmen können. Bis 2029 soll die Pünktlichkeit bei 70% liegen. Bilger sagte in der ARD:
3: Wenn man sieht, dass wir in den letzten Monaten bei etwas mehr als 50% Pünktlichkeit im Fernverkehr waren, dann sieht man, dass dieses Ziel schon vielleicht durchaus ambitioniert ist. Zu einem positiven Bahnerlebnis trägt nicht nur das Thema Pünktlichkeit bei, wo wir definitiv besser werden müssen, sondern es geht eben auch um Sicherheit, es geht um Sauberkeit, es geht um Kundenkommunikation.
1: Die G7-Länder geben Dieselvorräte frei.

0: Es geht um 100 Millionen Barrel Diesel und Rohöl in den kommenden Monaten, so Frankreichs Präsident Macron. US-Präsident Trump hatte diesen Schritt zuvor von den europäischen Partnern gefordert, um so die hohen Spritpreise zu senken. Galeria Kaufhof ist pleite. Schon wieder. Zum vierten Mal in 6 Jahren hat die Warenhauskette Insolvenz angemeldet. Grund ist unter anderem ein weiterer Umsatzeinbruch. Nach 3 Rettungsaktionen droht dieses Mal das endgültige Aus. Westeuropa hat den heißesten und trockensten Sommer seit Aufzeichnungsbeginn erlebt. Laut EU-Klimadienst Copernicus wurden dabei 17 flächendeckende Hitzetage über 30 Grad gezählt. Der bisherige Rekord waren 11.
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2: Das Wetter. In der Westhälfte ist in der Nacht weiter mit schauerartigem Regen zu rechnen. Vereinzelt können auch Gewitter mit örtlichem Starkregen dabei sein. Die Niederschläge greifen im Laufe der Nacht abgeschwächt auf die Osthälfte über. Von Vorpommern bis nach Niederbayern bleibt es dagegen länger trocken und oft nur gering bewölkt. Im Westen lockern die Wolken später auf. Stellenweise kann sich Nebel bilden. Die Tiefsttemperaturen liegen zwischen 8 und 15 Grad. Die Aussichten. Am Freitag gebietsweise noch etwas Regen im Süden, Osten und Nordosten, später freundlicher. Die Tageshöchsttemperaturen erreichen 18 bis 23 Grad. Am Samstag nach örtlichem Nebel, teils Sonne, teils Wolken bei 18 bis 24 Grad. Soweit zum Wetter. Kommen Sie gut durch die Nacht.
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0: Das Wetter. In der Westhälfte ist in der Nacht weiter mit schauerartigem Regen zu rechnen. Vereinzelt können auch Gewitter mit örtlichem Starkregen dabei sein. Die Niederschläge greifen im Laufe der Nacht abgeschwächt auf die Osthälfte über. Von Vorpommern bis nach Niederbayern bleibt es dagegen länger trocken und oft nur gering bewölkt. Im Westen lockern die Wolken später auf. Stellenweise kann sich Nebel bilden. Die Tiefsttemperaturen liegen zwischen 8 und 15 Grad. Die Aussichten. Am Freitag gebietsweise noch etwas Regen im Süden, Osten und Nordosten, später freundlicher. Die Tageshöchsttemperaturen erreichen 18 bis 23 Grad. Am Samstag nach örtlichem Nebel teils Sonne, teils Wolken bei 18 bis 24 Grad. Soweit zum Wetter. Kommen Sie gut durch die Nacht.
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1: Im Studio Jana Klonikowski. Schönen guten Abend. Musik, Theater, Diskussionen. Der Tag der Deutschen Einheit wird wieder groß gefeiert. Die zentralen Feierlichkeiten gehen dieses Jahr in Bremen über die Bühne. Dort läuft seit dem Nachmittag ein Bürgerfest mit viel Programm. Die geballte Politprominenz versammelt sich dann jetzt am Samstag bei einem offiziellen Festakt. Zum Stand der Wiedervereinigung sagt Bremens Bürgermeister Bovenschulte im ZDF:
2: Ich denke, wenn man die Situation vor 36 Jahren mit der Situation heute vergleicht, dann kann man ja überhaupt nicht bestreiten, dass da ganz viel zusammengewachsen ist. Dass trotzdem Unterschiede bleiben, ist normal und das finde ich ehrlich gesagt auch gar nicht so schlimm. Ich meine, es bleiben auch Unterschiede zwischen Bremen und Bayern und da würde auch niemand sagen, das muss sich zu 100% angleichen, das würde auch niemand wollen.
1: Es ist die vierte Insolvenz in nur 6 Jahren. Galeria Kaufhof ist schon wieder pleite. Das hat das Unternehmen bestätigt. Womöglich gibt es jetzt den letzten Versuch für einen Neustart, Tom Husse.
3: Für die 12.000 Beschäftigten ist die Zukunft erneut ungewiss. Seit der Fusion von Karstadt und Kaufhof 2019 wurde die Zahl der Standorte schon auf rund 80 halbiert. Berichten zufolge sollen jetzt nochmal 30 weitere wegfallen und damit auch tausende Jobs. Etwa die Wirtschaftswoche rechnet mit einem noch schlimmeren Ende und schreibt, eine Zerschlagung des Unternehmens wird sich diesmal nur schwer verhindern lassen. Grund für die erneute Insolvenz ist unter anderem ein weiterer Umsatzeinbruch.
1: Die Deutsche Bahn kommt bei der Pünktlichkeit nicht voran. Nur jeder zweite Fernzug ist im September rechtzeitig ans Ziel gekommen. Laut Bahn liegt das auch an vielen Baustellen. Eine größere kam jetzt dazu. Die Bahnstrecke Hannover-Berlin wird saniert. Reisende müssen mehr Zeit einplanen. Die G7-Länder geben Dieselvorräte frei. Es geht um 100 Millionen Barrel Diesel und Rohöl in den kommenden Monaten, so Frankreichs Präsident Macron. US-Präsident Trump hatte diesen Schritt zuvor von den europäischen Partnern gefordert, um so die hohen Spritpreise zu senken. Flug ausgefallen oder stark verspätet. Bundesjustizministerin Hubig will, dass Passagiere in solchen Fällen künftig schneller an eine Entschädigung kommen. Die Schlichtungsstelle des Bundes soll sich künftig auf Fälle konzentrieren, bei denen eine Einigung auch realistisch ist. Das soll den Bearbeitungsstau lösen.
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4: Das Wetter. In der Westhälfte ist in der Nacht weiter mit schauerartigem Regen zu rechnen. Vereinzelt können auch Gewitter mit örtlichem Starkregen dabei sein. Die Niederschläge greifen im Laufe der Nacht abgeschwächt auf die Osthälfte über. Von Vorpommern bis nach Niederbayern bleibt es dagegen länger trocken und oft nur gering bewölkt. Im Westen lockern die Wolken später auf. Stellenweise kann sich Nebel bilden. Die Tiefsttemperaturen liegen zwischen 8 und 15 Grad. Die Aussichten. Am Freitag gebietsweise noch etwas Regen im Süden, Osten und Nordosten, später freundlicher. Die Tageshöchsttemperaturen erreichen 18 bis 23 Grad. Am Samstag nach örtlichem Nebel, teils Sonne, teils Wolken bei 18 bis 24 Grad. Soweit zum Wetter. Kommen Sie gut durch die Nacht.
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0: Das Wetter. In der Westhälfte ist in der Nacht weiter mit schauerartigem Regen zu rechnen. Vereinzelt können auch Gewitter mit örtlichem Starkregen dabei sein. Die Niederschläge greifen im Laufe der Nacht abgeschwächt auf die Osthälfte über. Von Vorpommern bis nach Niederbayern bleibt es dagegen länger trocken und oft nur gering bewölkt. Im Westen lockern die Wolken später auf. Stellenweise kann sich Nebel bilden. Die Tiefsttemperaturen liegen zwischen 8 und 15 Grad. Die Aussichten. Am Freitag gebietsweise noch etwas Regen im Süden, Osten und Nordosten, später freundlicher. Die Tageshöchsttemperaturen erreichen 18 bis 23 Grad. Am Samstag nach örtlichem Nebel, teils Sonne, teils Wolken bei 18 bis 24 Grad. Soweit zum Wetter. Kommen Sie gut durch die Nacht.
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Ich glaube, dass allen Menschen von Gott das gleiche Recht auf Freiheit gegeben wurde. Ich verspreche, jedem Angriff auf die Freiheit und der Tyrannei Widerstand zu leisten, wo auch immer sie auftreten mögen.

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2: Im Studio Jana Klonikowski. Schönen guten Abend. Bremen ist in Feierstimmung. Seit dem Nachmittag laufen dort die zentralen Feierlichkeiten für den Tag der Deutschen Einheit. In der Stadt gibt es ein großes Bürgerfest mit Musik, Theater, Diskussionen und vielem mehr. Jetzt am Samstag steht dann ein offizieller Festakt an, bei dem auch Bundespräsident Steinmeier und Kanzler Merz dabei sein werden. Jetzt am Wochenende erwartet Bremen bis zu 400.000 Besucher zum Tag der Deutschen Einheit. Die G7-Staaten pumpen zusätzlich Diesel in den Markt. Die Staats- und Regierungschefs haben sich darauf geeinigt, 100 Millionen Barrel Diesel und Rohöl aus ihren Reserven freizugeben. Als Reaktion auf die Entscheidung ist bereits der Ölpreis runtergegangen. Es steht weiter nicht gut um Galeria. Die angeschlagene Warenhauskette ist erneut pleite und hat einen Insolvenzantrag beim Amtsgericht Düsseldorf gestellt. Wie mehrere Medien berichten, soll der Betrieb in den gut 80 Filialen in Deutschland aber erstmal weiterlaufen. Handelsforscher Jörg Funder sagte bei NTV:
3: Heute halte ich es für äußerst schwierig, auch dem Kunden nochmals zu erklären, warum er dann noch ins Warenhaus gehen sollte. Wir halten das Geld zusammen, wir geben weniger aus, wir haben Konsumverzicht. Und das ist insbesondere dann für so Allerweltsformate, die kaum Wettbewerbsvorteile heute besitzen, extrem schwierig, dann noch loyale Kunden neu aufzubauen für dieses Unternehmen.
2: Auf die Deutsche Bahn kann man sich weiterhin nicht so richtig verlassen. Auch im September ist nur jeder zweite Fernzug pünktlich gewesen. Die Bahn spricht von vielen Baustellen und gestörten Anlagen. Ab sofort ist auch die Strecke Hannover-Berlin für ein Jahr gesperrt. Sie wird saniert, Fernzüge werden umgeleitet. Serge Gnabry wird beim Nations League-Spiel gegen Griechenland am Sonntag nicht im DFB-Kader sein. Er ist bereits aus dem Trainingslager abgereist. Gnabry ist der einzige Spieler, der in allen drei Spielen unter Neubundestrainer Jürgen Klopp zum Einsatz gekommen ist.
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4: Das Wetter. In der Westhälfte ist in der Nacht weiter mit schauerartigem Regen zu rechnen. Vereinzelt können auch Gewitter mit örtlichem Starkregen dabei sein. Die Niederschläge greifen im Laufe der Nacht abgeschwächt auf die Osthälfte über. Von Vorpommern bis nach Niederbayern bleibt es dagegen länger trocken und oft nur gering bewölkt. Im Westen lockern die Wolken später auf. Stellenweise kann sich Nebel bilden. Die Tiefsttemperaturen liegen zwischen 8 und 15 Grad. Die Aussichten. Am Freitag gebietsweise noch etwas Regen im Süden, Osten und Nordosten, später freundlicher. Die Tageshöchsttemperaturen erreichen 18 bis 23 Grad. Am Samstag nach örtlichem Nebel, teils Sonne, teils Wolken bei 18 bis 24 Grad. Soweit zum Wetter. Kommen Sie gut durch die Nacht.
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0: Genug, genug gebaggert.
1: Das Wetter. In der Westhälfte ist in der Nacht weiter mit schauerartigem Regen zu rechnen. Vereinzelt können auch Gewitter mit örtlichem Starkregen dabei sein. Die Niederschläge greifen im Laufe der Nacht abgeschwächt auf die Osthälfte über. Von Vorpommern bis nach Niederbayern bleibt es dagegen länger trocken und oft nur gering bewölkt. Im Westen lockern die Wolken später auf. Stellenweise kann sich Nebel bilden. Die Tiefsttemperaturen liegen zwischen 8 und 15 Grad. Die Aussichten. Am Freitag gebietsweise noch etwas Regen im Süden, Osten und Nordosten, später freundlicher. Die Tageshöchsttemperaturen erreichen 18 bis 23 Grad. Am Samstag nach örtlichem Nebel teils Sonne, teils Wolken bei 18 bis 24 Grad. Soweit zum Wetter. Kommen Sie gut durch die Nacht.
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2: Im Studio Jana Klonikowski. Die G7-Staaten pumpen zusätzlich Diesel in den Markt. Die Staats- und Regierungschefs haben sich darauf geeinigt, 100 Millionen Barrel Diesel und Rohöl aus ihren Reserven freizugeben. US-Präsident Trump hatte die Europäer zu diesem Schritt gedrängt, um die Dieselpreise weltweit zu senken. Die bewegen sich ja seit Beginn des Iran-Kriegs, den die USA mit ausgelöst haben, in Rekordhöhen. Als erste Reaktion auf die G7-Entscheidung ist auch bereits der Ölpreis gesunken. Bleibt das so, dürften wohl auch die Spritpreise bei uns an den Tankstellen in den kommenden Tagen runtergehen. Es ist die vierte Insolvenz in nur 6 Jahren. Galeria Kaufhof ist schon wieder pleite. Das hat das Unternehmen bestätigt. Womöglich gibt es jetzt den letzten Versuch für einen Neustart, Tom Husse.
3: Für die 12.000 Beschäftigten ist die Zukunft erneut ungewiss. Seit der Fusion von Karstadt und Kaufhof 2019 wurde die Zahl der Standorte schon auf rund 80 halbiert. Berichten zufolge sollen jetzt nochmal 30 weitere wegfallen und damit auch tausende Jobs. Etwa die Wirtschaftswoche rechnet mit einem noch schlimmeren Ende und schreibt, eine Zerschlagung des Unternehmens wird sich diesmal nur schwer verhindern lassen. Grund für die erneute Insolvenz ist unter anderem ein weiterer Umsatzeinbruch.
2: Auf die Deutsche Bahn kann man sich weiterhin nicht so richtig verlassen. Auch im September ist nur jeder zweite Fernzug pünktlich gewesen. Die Bahn spricht von vielen Baustellen und gestörten Anlagen. Ab sofort ist auch die Strecke Hannover-Berlin für 1 Jahr gesperrt. Sie wird saniert, Fernzüge werden umgeleitet. Auf der griechischen Insel Rhodos ist eine deutsche Touristin von einem Blitz getroffen worden und gestorben. Ihr Mann wurde bei dem Unglück an einem Strand verletzt. In der Region toben seit Tagen Unwetter. Auf Kreta etwa hatte es zuletzt heftige Überschwemmungen gegeben. In Bremen laufen die Feierlichkeiten zum Tag der Deutschen Einheit. Am Nachmittag gab es den Startschuss für ein Bürgerfest mit Musik, Theater und Diskussionsrunden. Zum 3. Oktober selbst steht dann ein großer Festakt an. Mit dabei sind auch Bundespräsident Steinmeier und Kanzler Merz.
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4: Das Wetter. In der Westhälfte ist in der Nacht weiter mit schauerartigem Regen zu rechnen. Vereinzelt können auch Gewitter mit örtlichem Starkregen dabei sein. Die Niederschläge greifen im Laufe der Nacht abgeschwächt auf die Osthälfte über. Von Vorpommern bis nach Niederbayern bleibt es dagegen länger trocken und oft nur gering bewölkt. Im Westen lockern die Wolken später auf. Stellenweise kann sich Nebel bilden. Die Tiefsttemperaturen liegen zwischen 8 und 15 Grad. Die Aussichten. Am Freitag gebietsweise noch etwas Regen im Süden, Osten und Nordosten, später freundlicher. Die Tageshöchsttemperaturen erreichen 18 bis 23 Grad. Am Samstag nach örtlichem Nebel, teils Sonne, teils Wolken bei 18 bis 24 Grad. Soweit zum Wetter. Kommen Sie gut durch die Nacht.

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0: Das Wetter. In der Westhälfte ist in der Nacht weiter mit schauerartigem Regen zu rechnen. Vereinzelt können auch Gewitter mit örtlichem Starkregen dabei sein. Die Niederschläge greifen im Laufe der Nacht abgeschwächt auf die Osthälfte über. Von Vorpommern bis nach Niederbayern bleibt es dagegen länger trocken und oft nur gering bewölkt. Im Westen lockern die Wolken später auf. Stellenweise kann sich Nebel bilden. Die Tiefsttemperaturen liegen zwischen 8 und 15 Grad. Die Aussichten. Am Freitag gebietsweise noch etwas Regen im Süden, Osten und Nordosten, später freundlicher. Die Tageshöchsttemperaturen erreichen 18 bis 23 Grad. Am Samstag nach örtlichem Nebel, teils Sonne, teils Wolken bei 18 bis 24 Grad. Soweit zum Wetter. Kommen Sie gut durch die Nacht.
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1: Im Studio Jana Klonikowski. Die G7-Länder geben Dieselvorräte frei. Es geht um 100 Millionen Barrel Diesel und Rohöl in den kommenden Monaten, das sagte Frankreichs Präsident Macron. US-Präsident Trump hatte zuvor Druck auf die europäischen Partner gemacht und die Freigabe der Dieselreserven gefordert, um so die hohen Spritpreise zu senken. Die waren weltweit durch den Iran-Krieg in die Höhe geschossen, ein Krieg, den die USA mit ausgelöst haben. Es steht weiter nicht gut um Galeria. Die angeschlagene Warenhauskette ist erneut pleite und hat einen Insolvenzantrag beim Amtsgericht Düsseldorf gestellt. Wie mehrere Medien berichten, soll der Betrieb in den gut 80 Filialen in Deutschland aber erstmal weiterlaufen. Handelsforscher Jörg Funder sagte bei NTV:
2: Heute halte ich es für äußerst schwierig, auch dem Kunden nochmals zu erklären, warum er dann noch ins Warenhaus gehen sollte. Wir halten das Geld zusammen, wir geben weniger aus, wir haben Konsumverzicht. Und das ist insbesondere dann für so Allerweltsformate, die kaum Wettbewerbsvorteile heute besitzen, extrem schwierig, dann noch loyale Kunden neu aufzubauen für dieses Unternehmen.
1: Die Deutsche Bahn kommt bei der Pünktlichkeit nicht voran. Nur jeder zweite Fernzug ist im September rechtzeitig ans Ziel gekommen. Laut Bahn liegt das auch an vielen Baustellen. Eine größere kam jetzt dazu. Die Bahnstrecke Hannover-Berlin wird saniert. Reisende müssen mehr Zeit einplanen. Musik, Theater, Diskussionen. Der Tag der Deutschen Einheit wird wieder groß gefeiert. Die zentralen Feierlichkeiten gehen dieses Jahr in Bremen über die Bühne. Seit dem Nachmittag läuft dort ein großes Bürgerfest. Jetzt am Samstag gibt's dann einen offiziellen Festakt. Serge Gnabry wird beim Nations League-Spiel gegen Griechenland am Sonntag nicht im DFB-Kader sein. Er ist bereits aus dem Trainingslager abgereist. Gnabry ist der einzige Spieler, der in allen drei Spielen unter Neubundestrainer Jürgen Klopp zum Einsatz gekommen ist.
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3: Das Wetter. In der Westhälfte ist in der Nacht weiter mit schauerartigem Regen zu rechnen. Vereinzelt können auch Gewitter mit örtlichem Starkregen dabei sein. Die Niederschläge greifen im Laufe der Nacht abgeschwächt auf die Osthälfte über. Von Vorpommern bis nach Niederbayern bleibt es dagegen länger trocken und oft nur gering bewölkt. Im Westen lockern die Wolken später auf. Stellenweise kann sich Nebel bilden. Die Tiefsttemperaturen liegen zwischen 8 und 15 Grad. Die Aussichten. Am Freitag gebietsweise noch etwas Regen im Süden, Osten und Nordosten, später freundlicher. Die Tageshöchsttemperaturen erreichen 18 bis 23 Grad. Am Samstag nach örtlichem Nebel, teils Sonne, teils Wolken bei 18 bis 24 Grad. Soweit zum Wetter. Kommen Sie gut durch die Nacht.
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